0: 63 Zügen haben die Stadtwerke Probleme an den Rädern entdeckt. Der DFB will sich am Vormittag äußern, wer neuer Bundestrainer wird. Es wird erwartet, dass Jürgen Klopp vorgestellt wird. Nach Medienberichten müssen die Verbandsgremien dem Vertrag noch zustimmen. Eine der wichtigsten Autobahnen im Ruhrgebiet ist ab jetzt zwischen Mülheim und Essen eine Woche lang gesperrt. Die A40 bekommt Flüsterasphalt. Stefan Göcke war für uns an dem betroffenen Abschnitt dabei.
1: Wir sind hier an der Abfahrt Winkhausen. Hier werden die Autos abgeleitet. Dann geht's hier innerstädtisch durch Essen und Mülheim weiter. Das wird alleine schon nicht ganz so einfach werden. Zwischen Winkhausen und Dreieck Essen-Ost geht gar nichts. Diejenigen, die von Dortmund ausfahren können, dann die A52 runterfahren am Dreieck Essen-Ost und dann quasi am Kreuz Breitscheid schräg wieder rauf.
0: Enden soll die Sperrung am kommenden Donnerstag. Das Wetter in Nordrhein-Westfalen: in der Nacht trocken, 13 bis 7 Grad, tagsüber sonnig, dazu in Waldbröl bis 22, in Paderborn bis 23 und in Lünen bis 24 Grad. Und das war WDR aktuell.
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3: Die A1 Hamburg Richtung Bremen ist zwischen Harburg und Maschener Kreuz wegen Bergungsarbeiten bis Montagabend gesperrt. Die A5 Frankfurt Richtung Karlsruhe ist zwischen Heppenheim und Hemsbach bis 6 Uhr früh wegen Bauarbeiten gesperrt. Die Umleitung führt über die U86. Die A8 Karlsruhe Richtung Stuttgart ist zwischen Pforzheim Nord und Pforzheim Süd wegen einer Baustelle gesperrt. Die A31 Gronau Richtung Oberhausen ist zwischen Lechten-Ahaus und Gescher-Coesfeld wegen Reinigungsarbeiten gesperrt. Die A40 Duisburg Richtung Essen ist zwischen Mülheim-Winkhausen und Dreieck Essen-Ost in beiden Richtungen wegen Bauarbeiten bis nächsten Donnerstag gesperrt. Und die A111 Dreieck Oranienburg-Charlottenburg ist zwischen Schulzendorfer Straße und Weidmannsluster Damm in beiden Richtungen wegen Tunnelwartungsarbeiten gesperrt bis 5 Uhr morgens. Fahren Sie vorsichtig und kommen Sie gut an.
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3: Von NDR Info in Hamburg mit Alex Grantl. Hallo und schön, dass Sie dabei sind. Das US-Militär hat zuletzt wieder Ziele im Iran angegriffen, in einem Krieg, den USA und Israel ja auch damit begründet haben, dass der Iran auf Atomwaffen hinarbeiten könnte. Und mitten in diesem Krieg gab es am Mittwoch dann diese Meldung. Die USA und Saudi-Arabien haben ein Atomabkommen geschlossen. Das soll Saudi-Arabien also ein ziviles Atomprogramm ermöglichen. Kritiker befürchten aber, mehr Atomtechnologie spannt die Lage in der Region eher weiter an. Es könnte sogar ein neues Atomwettrüsten geben. Ja, aber auch Saudi-Arabien ist nicht sicher vor den spontanen Kurswechseln von US-Präsident Trump. Denn am Donnerstag stellte Trump dann plötzlich eine
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1: Die Nachrichten mit Ronald Lessig. Guten Morgen. Die Bundesregierung wird umgebildet, nachdem Unionsfraktionschef Spahn zurückgetreten ist. Nach Medienberichten soll Gesundheitsministerin Warken neue Kanzleramtschefin werden. Sabine Henkel, WDR Berlin.
2: Wenn sich das bestätigt, wäre das die Neuaufstellung im Kabinett, über die seit Tagen spekuliert wird. Bundeskanzler Friedrich Merz hatte das bisher zumindest nicht ausgeschlossen. Und da Thorsten Frey aus dem Kanzleramt in die Fraktion wechseln soll, ist sein Posten vakant. Nina Warken hat Merz offenbar überzeugt, das Management im Kanzleramt übernehmen zu können. Sie wäre die erste Frau überhaupt, die auf den Posten im Kanzleramt wechselt. Carsten Linnemann, der jetzige CDU-Generalsekretär, würde dann Gesundheitsminister werden und müsste wichtige Reformen umsetzen, zum Beispiel die Pflegereform.
1: Das NRW-Justizministerium geht davon aus, dass Hinweise auf einen geplanten Aufstand in der JVA Siegburg ernst waren. Der Hinweisgeber sei zuverlässig. Minister Limbach hat gestern das Gefängnis besucht und gesagt:
3: Unabhängig davon, wie die weiteren Ermittlungen nun verlaufen, es war absolut korrekt, dass hier nicht das geringste Risiko eingegangen worden ist. Der Schutz und die Unversehrtheit unserer Bediensteten stehen für uns an erster Stelle.
1: Wegen der Hinweise eines Gefangenen hatte es am Dienstag einen Großeinsatz der Polizei an der JVA Siegburg gegeben. In Südeuropa kämpfen die Feuerwehren gegen Waldbrände. Am schwersten betroffen ist die Atlantikküste bei Bordeaux. Dort wurden 20.000 Menschen in Sicherheit gebracht. Nahe der spanischen Hauptstadt Madrid mussten 3.500 Menschen ihre Häuser verlassen. Auch auf der italienischen Insel Sizilien steht ein Wald in Flammen. Und auch das ist wichtig. US-Präsident Trump hat neue Zölle gegen rund 60 Länder angekündigt, darunter die EU. Er begründet das damit, dass die betroffenen Staaten zu wenig gegen Zwangsarbeit tun. In Regensburg hat die Polizei einen 20-Jährigen in einer Bank festgenommen. Er soll einen Mann mit einem Messer angegriffen und tödlich verletzt haben. Die Bahnstrecke zwischen Neuss und Dormagen ist momentan gesperrt. Grund sind Personen auf der Strecke. Nach Bahnangaben kommt es zu Zugausfällen und Verspätungen. Der DFB will sich am Vormittag offiziell äußern, wer neuer Fußball-Bundestrainer wird. Es wird erwartet, dass Jürgen Klopp für diese Position vorgestellt wird. Nach Medienberichten müssen die Verbandsgremien dem Vertrag noch zustimmen. Klopp gilt als Hoffnungsträger in Nordrhein-Westfalen. In der Nacht trocken bei 13 bis 7 Grad, tagsüber sonnig. Dazu in Remscheid bis 22, in Warburg bis 23 und in Unna bis 24 Grad. Am Samstag erst sonnig, später wolkig bis 30 Grad. Das war WDR aktuell.
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4: Die A1 Hamburg Richtung Bremen ist zwischen Harburg und Maschener Kreuz wegen Bergungsarbeiten bis Montagabend gesperrt. Die A2 Hannover Richtung Berlin ist zwischen Allerингersleben und Eilsleben nach einem Unfall gesperrt. Die A5 Frankfurt Richtung Karlsruhe ist zwischen Heppenheim und Hemsbach bis 6 Uhr früh wegen Bauarbeiten gesperrt. Die Umleitung führt über die U86. Die A8 Karlsruhe Richtung Stuttgart ist zwischen Pforzheim Nord und Pforzheim Süd wegen einer Baustelle gesperrt. Die A31 Gronau Richtung Oberhausen ist zwischen Lechten-Ahaus und Gescher-Coesfeld wegen Reinigungsarbeiten gesperrt. Die A40 Duisburg Richtung Essen ist zwischen Mülheim-Winkhausen und Dreieck Essen-Ost in beiden Richtungen wegen Bauarbeiten bis nächsten Donnerstag gesperrt. Und die A111 Dreieck Oranienburg zwischen Charlottenburg Dreieck Oranienburg Richtung Charlottenburg ist zwischen Schulzendorfer Straße und Weidmannslusterdamm in beiden Richtungen gesperrt wegen Tunnelwartungsarbeiten bis 5 Uhr morgens. Fahren Sie vorsichtig und kommen Sie gut an.
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4: Von NDR Info in Hamburg mit Alex Grantl. Hallo und schön, dass Sie dabei sind. Vielleicht sind es nur noch wenige Stunden, bis wir Gewissheit haben. Am Freitagmorgen soll nämlich Bundeskanzler Merz seine neuesten Personalentscheidungen verkünden. Das meldet jedenfalls die Deutsche Presseagentur. Fest steht bisher nur, dass Thorsten Frey zum neuen Unionsfraktionschef gewählt werden soll. Und damit ist dann Freys bisherige Position offen als Kanzleramtschef. Und wie die genau besetzt wird, das ist eben noch nicht final bestätigt. Nach Informationen.
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1: Die Nachrichten mit Ronald Lessig. Guten Morgen. Wegen der Waldbrände hat Frankreich die EU um Hilfe gebeten. Es sei der Zivilschutzmechanismus beantragt worden, erklärte Präsident Macron in der Nacht. Am schwersten betroffen ist die Atlantikküste bei Bordeaux. Dort wurden 20.000 Menschen in Sicherheit gebracht, darunter viele Urlauber. Kai Rienecker, WDR Paris.
2: Hier sind jetzt in kurzer Zeit innerhalb von 1,5 Tagen 700 Feuerwehrleute untergebracht worden, die hier beim Brand gerade bei der Bekämpfung sind. Es gibt auch Löschfahrzeuge, die im Einsatz sind, und trotzdem gelingt es ihnen nicht, diesen Brand in den Griff zu kriegen. Das liegt einfach daran, dass wir es hier mit einer neuen Dimension von Brennen zu tun haben. Hier an diesem Ort hat es seit 2 Monaten nicht mehr geregnet, haben mir die Anwohner gesagt. Wenn dann noch, wie im Moment, rund 40 Brände insgesamt in Frankreich parallel sind, dann gerät auch eine solche Berufsfeuerwehr, die gut geschult ist, an ihre Grenzen.
1: Waldbrände toben auch in 2 spanischen Regionen. Dort wurde ein Notstand nationaler Tragweite ausgerufen. US-Präsident Trump hat neue Zölle gegen rund 60 Länder angekündigt, darunter auch die EU. Die Aufschläge bis 12,5% treten am Morgen unserer Zeit in Kraft. Trump begründet die Zölle damit, dass die betroffenen Staaten seiner Ansicht nach zu wenig gegen Zwangsarbeit tun. Bei Haribo legen die Beschäftigten heute die Arbeit nieder. Ab 5 Uhr ruht im Werk in Bonn die Produktion. Die Gewerkschaft Nahrung, Genuss, Gaststätten hat zu einem 18-stündigen Warnstreik aufgerufen. Sie fordert 5,8% mehr Lohn. Die Arbeitgeberseite hat das als zu hoch abgelehnt. Und auch das ist wichtig. Die Bundesregierung wird umgebildet. Medienberichten zufolge wird Gesundheitsministerin Wagen neue Kanzleramtschefin. Ihren Posten bekommt CDU-Generalsekretär Linnemann. In Bonn dauert es noch mindestens 4 Wochen, bis alle Straßenbahnen wieder einsetzbar sind. An 60 Zügen haben die Stadtwerke Probleme an den Rädern entdeckt. Das Oberverwaltungsgericht Münster will heute über die Enteignung am Braunkohletagebau entscheiden. Es geht um ein Grundstück, das der Bund für Umwelt- und Naturschutz nicht hergeben will. RWE will es übernehmen. Auf einer Baustelle in Detmold arbeitet jetzt ein 3D-Drucker. Das Gerät zieht Betonwände hoch. 870 Quadratmeter Fläche werden vom Drucker übernommen. Bauleiter Chris Brandstedt.
3: Wir haben hier deutlich weniger Personal im Einsatz als beim konventionellen Bau. Somit adressieren wir auch den Fachkräftemangel. Dann können wir eine höhere Geschwindigkeit abfahren, wir können die Bauzeiten verkürzen. Und das große Ziel ist natürlich, irgendwann auch wirtschaftlicher zu sein.
1: Ziel ist es, dass es nur noch 2 Tage dauert, bis die entsprechenden Etagen fertig sind. Das Wetter in Nordrhein-Westfalen: heute erst bewölkt, später sonnig. Dazu in Remscheid bis 22 Grad, in Warburg bis 23 und in Unna bis 24 Grad. Und das war WDR aktuell.
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4: Die A2 Berlin Richtung Hannover ist zwischen Thesen und Burg Ost wegen eines brennenden Pkw gesperrt. Die A5 Frankfurt Richtung Karlsruhe ist zwischen Heppenheim und Hemsbach bis 6 Uhr morgens wegen Bauarbeiten gesperrt. Die Umleitung führt über die U86. Die A8 Karlsruhe Richtung Stuttgart ist zwischen Pforzheim Nord und Pforzheim Süd wegen einer Baustelle gesperrt. Die A40 Duisburg Richtung Essen ist zwischen Mülheim-Winkhausen und Dreieck Essen-Ost in beiden Richtungen wegen Bauarbeiten bis nächsten Donnerstag gesperrt. Und die A111 Dreieck Oranienburg Richtung Charlottenburg, die ist zwischen Schulzendorfer Straße und Weidmannsluster Damm in beiden Richtungen gesperrt wegen Tunnelwartungsarbeiten bis 5 Uhr morgens. Fahren Sie vorsichtig und kommen Sie gut an.
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4: Von NDR Info in Hamburg mit Alex Grantl. Hallo und schön, dass Sie dabei sind. Das US-Militär hat zuletzt wieder Ziele im Iran angegriffen. In einem Krieg, den USA und Israel ja auch damit begründet haben, dass der Iran auf Atomwaffen hinarbeiten könnte. Und mitten in diesem Krieg gab es am Mittwoch dann diese Meldung. Die USA und Saudi-Arabien haben ein Atomabkommen geschlossen. Das soll Saudi-Arabien also ein ziviles Atomprogramm ermöglichen. Kritiker befürchten aber, mehr Atomtechnologie spannt die Lage in der Region noch weiter an. Es könnte sogar ein neues Atomwettrüsten geben. Ja, aber auch Saudi-Arabien ist nicht sicher vor den spontanen Kurswechseln von US-Präsident Trump. Denn am Donnerstag stellte Trump dann plötzlich eine Bedingung für.
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3: Die Nachrichten mit Ronald Lessig. Guten Morgen. Wegen der Waldbrände hat Frankreich andere Staaten um Hilfe gebeten. Es sei der Zivilschutzmechanismus der EU beantragt worden, teilte Präsident Macron in der Nacht mit. An der Atlantikküste wurden 20.000 Menschen in Sicherheit gebracht, darunter Urlauber. Der Küstenort Cap Ferret ist am schlimmsten betroffen. Bürgermeister Gonville hat Campingplätze räumen lassen.
4: Wir haben ein extrem heftiges Feuer, das schon 15 bis 18 Kilometer zurückgelegt hat. Es gibt erhebliche Schäden. Wir sind in einer extrem komplizierten Situation.
3: Waldbrände toben auch in zwei spanischen Regionen. Dort wurde ein Notstand nationaler Tragweite ausgerufen. Bei Haribo in Bonn beginnen die Beschäftigten in diesen Minuten einen 18-stündigen Warnstreik. Dazu aufgerufen hat die Gewerkschaft Nahrung Genuss Gaststätten. Monika Fliegner-Kohl, WDR Bonn.
5: Ab 5 Uhr sollen rund 450 Beschäftigte der Früh- und der Spätschicht ihre Arbeit niederlegen. Damit wollen sie Druck auf die Arbeitgeberseite ausüben. Mitte August steht nämlich die nächste Verhandlungsrunde an. Während die Gewerkschaft 5,8% mehr Lohn fordert, hat die Arbeitgeberseite bisher 2% und eine Einmalzahlung von 156 Euro angeboten. Insgesamt geht es um rund 17.000 Beschäftigte in der Süßwarenbranche in NRW.
3: US-Präsident Trump hat neue Zölle gegen rund 60 Länder angekündigt, darunter auch die Europäische Union. Die Aufschläge bis 12,5% treten am Morgen unserer Zeit in Kraft. Trump begründet die Zölle damit, dass die betroffenen Staaten seiner Ansicht nach zu wenig gegen Zwangsarbeit tun. Und auch das ist wichtig. Die Bundesregierung wird umgebildet. Medienberichten zufolge wird Gesundheitsministerin Waken neue Kanzleramtschefin. Ihren Posten bekomme CDU-Generalsekretär Lindemann. Der DFB will sich am Vormittag äußern, wer neuer Fußball-Bundestrainer wird. Es wird erwartet, dass Jürgen Klopp vorgestellt wird. Nach Medienberichten müssen die Verbandsgremien dem Vertrag noch zustimmen. Auf der Rheinkirmes in Düsseldorf steht der Höhepunkt an. Das große Feuerwerk findet am Abend statt. Auch eine weitere Kunstshow mit Drohnen ist vorgesehen. In Duisburg jährt sich heute die Love Parade-Katastrophe zum 16. Mal. Die offizielle Gedenkfeier für die 21 Todesopfer wird zum ersten Mal von der Stadt organisiert. Bisher hat das eine Opferstiftung gemacht. Sie war aber nur auf Zeit angelegt und ist seit Ende vergangenen Jahres aufgelöst. Das Wetter in Nordrhein-Westfalen. Heute erst bewölkt, später sonnig. Dazu in Porta Westfalica bis 22 Grad, in Dortmund bis 23 und in Bonn bis 24 Grad. Am Samstag erst sonnig, später wolkig, aber trocken bis 30 Grad. Und am Sonntag Gewitter, danach wieder sonnig bis 26 Grad. Das war WDR aktuell.
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6: Die A5, Frankfurt Richtung Karlsruhe, ist zwischen Heppenheim und Hemsbach bis 6 Uhr früh wegen Bauarbeiten gesperrt. Die Umleitung führt über die U86. Die A8, Karlsruhe Richtung Stuttgart, ist zwischen Pforzheim Nord und Pforzheim Süd wegen einer Baustelle gesperrt. Die A17, Dresden Richtung Prag, ist zwischen Bad Gottleuba und Grenzübergang Breitenau-Schönwald wegen eines Unfalls auf tschechischer Seite gesperrt. Und die A40, Duisburg Richtung Essen, ist zwischen Mülheim-Winkhausen und Dreieck Essen-Ost in beiden Richtungen wegen Bauarbeiten bis nächsten Donnerstag gesperrt. Fahren Sie vorsichtig und kommen Sie gut an.
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6: Von NDR Info in Hamburg mit Alex Grantl. Guten Morgen. Vielleicht sind es nur noch wenige Stunden, bis wir Gewissheit haben. Heute Morgen soll nämlich Bundeskanzler Merz seine neuesten Personalentscheidungen verkünden. Das meldet jedenfalls die Deutsche Presseagentur. Fest steht nur, dass Thorsten Frey zum neuen Union-Fraktionschef gewählt werden soll. Und damit ist Freys bisherige Position offen als Kanzleramtsminister. Und wie die genau besetzt wird, das ist eben noch nicht final bestätigt. Nach Informationen des ARD-Hauptstadtstudios ist es aber wahrscheinlich, dass es Gesundheitsministerin Waken wird, die als Ministerin ins Kanzleramt geht. Es ist also einiges in Bewegung. Markus Sambale.
0: Von einem ruhigen Start in die parlamentarische Sommerpause war nichts mehr übrig seit dem Rücktritt von Jens Spahn als Unionsfraktionschef, nachdem der wegen seines Babys aus einer Leihmutterschaft in den USA einen Proteststurm ausgelöst hatte.
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1: Wie redet sie? Wenn sie jetzt das Wort Digger benutzt, dann kann ich dir auf jeden Fall schon festnehmen.

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1: Die Nachrichten mit Detlef Dickmann. Guten Morgen.
2: Wir haben überall Feuerwehr gesehen, überall Einsatzkräfte, die bereit standen. Wir haben Löschflugzeuge gesehen, die versucht haben, die Brände aus der Luft zu löschen.
1: In Frankreich kämpfen Feuerwehrleute weiter gegen die Waldbrände. Der ehemalige WDR-Mitarbeiter Klaas Rehse macht dort zurzeit Urlaub und beschreibt die Lage. Besonders betroffen ist die Region rund um die Stadt Bordeaux. Dort mussten knapp 30.000 Menschen in Sicherheit gebracht werden. Rehse berichtet, wie sein Campingplatz geräumt wurde.
2: Mein Eindruck war, dass die Katastrophenpläne ziemlich gut gegriffen haben, denn es war sofort klar, wo wir hin mussten. Es war alles ausgeschildert. Und in der Turnhalle sind wir dann untergekommen erstmal. Da gab es zu essen und zu trinken. Die meisten Leute haben dann aber versucht, sich selber in Hotels, in der Umgegend Plätze zu suchen.
1: Der französische Präsident Macron hat in der Nacht auch die EU um Hilfe gebeten. US-Präsident Trump hat neue Zölle gegen 60 Länder verhängt. Er begründet das damit, dass diese Länder zu wenig gegen Zwangsarbeit unternehmen. Für die EU wird ein Zoll von 10% fällig. Carsten Künter, WDR Washington.
3: Die neuen Zölle folgen denen, die heute früh nach 150 Tagen automatisch ausgelaufen waren. Trump hatte sie angeordnet, nachdem er im Februar mit seinen weltweiten Einfuhrsteuern vor dem obersten Gerichtshof gescheitert war. Diese Zölle hatte der Präsident im April vergangenen Jahres verhängt. Kritiker halten das Argument, Washington wolle verstärkt gegen Zwangsarbeit vorgehen, für vorgeschoben. Vielmehr suche Trump nach immer neuen Wegen, um die US-Wirtschaft vor weltweiten Wettbewerbern zu schützen.
1: Pendler in Bonn brauchen weiter Geduld. Die Freigabe von 60 stillgelegten Stadtbahnen dauert länger als gedacht. Um 10 Uhr wollen die Stadtwerke neue Informationen dazu bekannt geben. Franka Ricarda, Barus Schön, WDR Bonn.
4: Die 60 stillgelegten Bonner Stadtbahnen werden anders als angekündigt nicht in der kommenden Woche wieder fahren. Das haben die Stadtwerke mitgeteilt. Außerdem nannten sie erstmals, worum es sich bei den technischen Problemen genau handelt. Bei Kontrollen sei unter anderem aufgefallen, dass zu alte Teile verbaut wurden. Außerdem wurden laut Stadtwerken Getriebeteile verbaut, die nicht original sind. Laut Stadtwerken sollen die Arbeiten noch bis mindestens Mitte August dauern. Ob die 20 Kölner Stadtbahnen, die im Moment aushelfen, bis dahin in Bonn fahren können, ist noch nicht klar.
1: Weitere Meldungen im Überblick. Bundeskanzler Merz baut die Regierung um. Hintergrund ist der Rücktritt von Jens Spahn. Spahns Posten als Fraktionschef soll der bisherige Kanzleramtschef frei übernehmen. Das Kanzleramt soll die bisherige Gesundheitsministerin Wagen leiten. Und neuer Gesundheitsminister soll CDU-Generalsekretär Linnemann werden. Merz stellt seine Personalentscheidungen voraussichtlich heute offiziell vor. Im Süden von Köln hat die Feuerwehr am Abend einen Feldbrand gelöscht. Mindestens ein Mensch ist leicht verletzt worden. Die Feuerwehr war mit insgesamt 100 Einsatzkräften vor Ort. Weil sich das Feuer im Kölner Stadtteil Immendorf schnell ausbreitete und wegen starker Rauchentwicklung mussten Gebäude in der Nähe evakuiert werden. Jürgen Klopp wird heute wohl als neuer Bundestrainer vorgestellt. Der DFB hat für den Vormittag zu einer Pressekonferenz eingeladen. Allerdings wurde der Name Klopp bei dem Termin noch nicht genannt. Klopp ist der Wunschkandidat als Nachfolger von Julian Nagelsmann, der nach dem frühen Aus bei der Fußballweltmeisterschaft als Bundestrainer aufgehört hatte.
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1: Mit dem Festspiel Open Air beginnen am Abend die Bayreuther Festspiele. Das eigentliche Programm startet dann am Samstag. Zuletzt hatte es Streit um einen Vortrag des Publizisten Michel Friedmann am Eröffnungswochenende gegeben. Christoph Hoffmann, WDR Kultur.
5: Die Richard-Wagner-Festspiele sind ein Festival von Weltgeltung, sie haben aber auch immer eine politische Dimension. Nicht zuletzt, weil Richard Wagner in seinen Schriften antisemitische Stereotype verbreitet hat. Dieses Jahr zum 150-jährigen Bestehen sollte der Publizist Michel Friedmann bei der Gedenkveranstaltung Verstummte Stimmen sprechen. Wegen Sicherheitsbedenken wurde er wieder ausgeladen, was den Bayreuther Festspielen den Vorwurf einbrachte, sich nicht mit der antisemitischen Vergangenheit Wagners auseinandersetzen zu wollen. Schließlich schaltete sich Festivalchefin Katharina Wagner ein und nun darf Michel Friedmann doch sprechen, wie geplant am Sonntag.
1: Das Wetter in Nordrhein-Westfalen. Heute sind vor allem nördlich der Ruhr noch teils dichte Wolken unterwegs. Im Tagesverlauf lockert es dann immer mehr auf und die Sonne kommt durch. Die Höchstwerte liegen in Detmold bei 22, in Duisburg bei 24 und in Bergheim bei 25 Grad.
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2: Die Nachrichten mit Detlef Wickmann. Guten Morgen. Die Feuerwehr in Frankreich kämpft weiter gegen starke Waldbrände, unter anderem in der Region rund um Bordeaux im Südwesten des Landes. Es ist weiterhin sehr heiß und windig, was die Brände in Frankreich weiter anfachen kann. Mehr dazu von Annika Honneff, WDR aktuell.
3: In der Region rund um Bordeaux wurden mittlerweile knapp 30.000 Menschen aus den Dörfern evakuiert, darunter auch viele Touristen. Viele sind erstmal in zum Beispiel Turnhallen untergekommen. Der französische Präsident Macron will Hilfe aus anderen EU-Ländern holen. Für solche Katastrophenfälle gibt es nämlich ein bestimmtes Abkommen in der EU. Macron sagt, dass bald Löschflugzeuge und Hubschrauber zum Beispiel aus Portugal und der Slowakei kommen sollen.
2: Auch in Spanien wurde wegen Waldbränden jetzt der Katastrophenfall für zwei Regionen ausgerufen, unter anderem rund um die Hauptstadt Madrid. Dort mussten bisher rund 10.000 Menschen ihre Häuser verlassen. US-Präsident Trump hat neue Zölle gegen 60 Länder verhängt. Er begründet das damit, dass diese Länder zu wenig gegen Zwangsarbeit unternehmen. Für die EU wird ein Zoll von 10% fällig. Carsten Kühntorp, WDR Washington.
4: Die neuen Zölle folgen denen, die heute früh nach 150 Tagen automatisch ausgelaufen waren. Trump hatte sie angeordnet, nachdem er im Februar mit seinen weltweiten Einfuhrsteuern vor dem obersten Gerichtshof gescheitert war. Diese Zölle hatte der Präsident im April vergangenen Jahres verhängt. Kritiker halten das Argument, Washington wolle verstärkt gegen Zwangsarbeit vorgehen, für vorgeschoben. Vielmehr suche Trump nach immer neuen Wegen, um die US-Wirtschaft vor weltweiten Wettbewerbern zu schützen.
2: Der Deutsche Fußballbund stellt heute wohl Jürgen Klopp als neuen Bundestrainer vor. Der DFB hat für 11 Uhr zu einer Pressekonferenz eingeladen. Allerdings wurde der Name Klopp bei dem Termin noch nicht genannt. Zu den Hintergründen Tim Brockmeier, WDR Sport.
5: Es fehlt wohl immer noch das finale Go der DFB-Gremien. Erst wenn das vorliegt, so sehen es eben die Verbandsstatuten vor, kann Jürgen Klopp offiziell als Bundestrainer vermeldet werden. Dem Vernehmen nach findet die notwendige Sitzung von Aufsichtsrat und Gesellschaftern der DFB GmbH heute Morgen statt. Das finale Go ist aber im Grunde nur Formsache. Alle beim DFB wollen Jürgen Klopp. Er war der Einzige, der Wunschkandidat. Man kann also davon ausgehen, dass nachher ab 11 Uhr auf dem Pressekonferenzpodium in der DFB-Zentrale nicht nur der DFB-Präsident Bernd Neuendorf sitzen wird, sondern eben dann auch der neue Bundestrainer Jürgen Klopp.
2: Weitere Meldungen jetzt im Überblick. Bundeskanzler Merz baut die Regierung um. Hintergrund ist der Rücktritt von Jens Spahn. Spahns Posten als Fraktionschef soll der bisherige Kanzleramtschef frei übernehmen. Das Kanzleramt soll die bisherige Gesundheitsministerin Wagen leiten und neuer Gesundheitsminister soll CDU-Generalsekretär Lehnemann werden. Merz stellt seine Personalentscheidungen voraussichtlich heute offiziell vor. In Duisburg wird heute an die Opfer der Love Parade-Katastrophe vor 16 Jahren erinnert. In diesem Jahr läuft das Gedenken anders ab als sonst. Die Stadt Duisburg organisiert die offizielle Veranstaltung erstmals selbst. Bei der Love Parade im Jahr 2010 waren 21 Menschen ums Leben gekommen, mehr als 500 wurden verletzt. In Bonn dauert die Freigabe von 60 stillgelegten Stadtbahnen länger als gedacht. Anders als angekündigt werden die Bahnen in der kommenden Woche nicht wieder fahren. Die Überprüfungen brauchen noch mindestens 2 Wochen. Am Vormittag wollen die Bonner Stadtwerke neue Informationen dazu bekannt geben.
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2: Mit dem Festspiel Open Air beginnen am Abend die Bayreuther Festspiele. Das eigentliche Programm startet dann am Samstag. Zuletzt hat es Streit um einen Vortrag des Publizisten Michel Friedmann am Eröffnungswochenende gegeben. Christoph Hoffmann, WDR Kultur.
6: Die Richard-Wagner-Festspiele sind ein Festival von Weltgeltung, sie haben aber auch immer eine politische Dimension. Nicht zuletzt, weil Richard Wagner in seinen Schriften antisemitische Stereotype verbreitet hat. Dieses Jahr zum 150-jährigen Bestehen sollte der Publizist Michel Friedmann bei der Gedenkveranstaltung Verstummte Stimmen sprechen. Wegen Sicherheitsbedenken wurde er wieder ausgeladen, was den Bayreuther Festspielen den Vorwurf einbrachte, sich nicht mit der antisemitischen Vergangenheit Wagners auseinandersetzen zu wollen. Schließlich schaltete sich Festivalchefin Katharina Wagner ein und nun darf Michel Friedmann doch sprechen, wie geplant am Sonntag.
2: Das Wetter in Nordrhein-Westfalen. Heute sind vor allem nördlich der Ruhr noch teils dichte Wolken unterwegs.
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3: Die Nachrichten mit Detlef Dickmann. Guten Morgen. Frankreich hat wegen der schweren Waldbrände andere EU-Länder um Hilfe gebeten. Das hat Präsident Macron in der Nacht mitgeteilt. Besonders im Westen und Süden des Landes wird Unterstützung gebraucht. Markus Meyer-Gehlen, sollen auch Feuerwehrleute aus Deutschland mithelfen?
4: Ist jetzt gerade erstmal nicht geplant. Macron spricht von Löschflugzeugen und Hubschraubern aus Kroatien, Portugal, Tschechien und der Slowakei. Es sind aber trotzdem Deutsche betroffen, denn es brennt unter anderem in der Gegend um Bordeaux. Da machen viele gerade Urlaub. Ungefähr 30.000 Menschen wurden in Sicherheit gebracht. Natürlich Einheimische viele, aber auch Touristen von diversen Campingplätzen. Auch heute soll es in der Region wieder heiß werden, bis zu 39 Grad. Also die Lage bleibt da weiter kritisch. Und Frankreich ist nicht das einzige Land, das davon gerade betroffen ist. Auch in Spanien gibt es schwere Waldbrände. In zwei Regionen wurde da jetzt der Notstand ausgerufen, unter anderem in der Hauptstadtregion Madrid.
3: US-Präsident Trump hat neue Zölle gegen 60 Länder verhängt. Er begründet das damit, dass diese Länder zu wenig gegen Zwangsarbeit unternehmen. Für die EU wird ein Zoll von 10% fällig. Carsten Kühntorp, WDR Washington.
5: Die neuen Zölle folgen denen, die heute früh nach 150 Tagen automatisch ausgelaufen waren. Trump hatte sie angeordnet, nachdem er im Februar mit seinen weltweiten Einfuhrsteuern vor dem obersten Gerichtshof gescheitert war. Diese Zölle hatte der Präsident im April vergangenen Jahres verhängt. Kritiker halten das Argument, Washington wolle verstärkt gegen Zwangsarbeit vorgehen, für vorgeschoben. Vielmehr suche Trump nach immer neuen Wegen, um die US-Wirtschaft vor weltweiten Wettbewerbern zu schützen.
3: Der Deutsche Fußballbund stellt heute wohl Jürgen Klopp als neuen Bundestrainer vor. Der DFB hat für 11 Uhr zu einer Pressekonferenz eingeladen. Allerdings wurde der Name Klopp bei dem Termin noch nicht genannt. Zu den Hintergründen Tim Brockmeier, WDR Sport.
6: Es fehlt wohl immer noch das finale Go der DFB-Gremien. Erst wenn das vorliegt, so sehen es eben die Verbandsstatuten vor, kann Jürgen Klopp offiziell als Bundestrainer vermeldet werden. Dem Vernehmen nach findet die notwendige Sitzung von Aufsichtsrat und Gesellschaftern der DFB GmbH heute Morgen statt. Das finale Go ist aber im Grunde nur Formsache. Alle beim DFB wollen Jürgen Klopp. Er war der einzige, der Wunschkandidat. Man kann also davon ausgehen, dass nachher ab 11 Uhr auf dem Pressekonferenzpodium in der DFB-Zentrale nicht nur der DFB-Präsident Bernd Neuendorf sitzen wird, sondern eben dann auch der neue Bundestrainer Jürgen Klopp.
3: Weitere Meldungen im Überblick. Bundeskanzler Merz äußert sich heute Morgen dazu, wie er seine Regierungsmannschaft neu aufstellt. Für 9 Uhr hat er ein Statement angekündigt. Vermutlich wird Bundesgesundheitsministerin Waken neue Kanzleramtschefin werden. Ihren Posten im Gesundheitsministerium soll der bisherige CDU-Generalsekretär Linnemann übernehmen. Der Volkswagen-Konzern hat im zweiten Quartal einen weiteren Gewinnrückgang verbucht. In den Monaten April bis Juni ging das Konzernergebnis nach Steuern um rund ein Drittel zurück. VW plant neue Sparmaßnahmen. Bis 2030 hat der Konzern den Abbau von 50.000 Stellen in Deutschland angekündigt. Auf der Rheinkirmes in Düsseldorf steht der Höhepunkt des Abschlusswochenendes an. Am Abend findet nach einer Drohnenshow das große Feuerwerk statt, unter strengeren Sicherheitsvorkehrungen, nachdem bei dem Feuerwerk im letzten Jahr 19 Menschen verletzt wurden. Die Rheinkirmes endet am Sonntag.
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3: In Wewillinghofen an der Erft starten heute die Filmschauplätze NRW, eine Open-Air-Reihe, die Kinofilme an besondere Orte bringt. Simone Schlosser, WDR Kultur.
7: Zum Auftakt geht es heute in den Seniorenstift St. Martinus in Wewillinghofen. Gezeigt wird unter anderem der Kurzfilm Wild Wild Westfalia über ein kleines Dorf, das sich gegen einen Tagebau zur Wehr setzt und dabei von einem Cowboy unterstützt wird. Weitere Schauplätze sind das Schloss Eicherhof in Leichlingen und der Marktplatz in Rheinberg. Alle Filme wurden so ausgewählt, dass sie jeweils zu dem Ort passen, an dem sie gezeigt werden. Zudem gibt es ein Rahmenprogramm aus Musik, Essen und Kinderspielangeboten. Die Filmschauplätze NRW finden in diesem Jahr zum 28. Mal statt. Veranstaltet wird die Reihe von der Film- und Medienstiftung NRW.
3: Das Wetter in Nordrhein-Westfalen. Heute sind vor allem nördlich der Ruhr noch teils dichte Wolken unterwegs. Im Tagesverlauf lockert es dann immer mehr auf und die Sonne kommt durch. Die Höchstwerte liegen in Brilon bei 21, in Bielefeld bei 23 und in Xanten bei 24 Grad. Morgen anfangs viel Sonne, am Nachmittag.
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2: Die Nachrichten mit Detlef Bickmann. Guten Morgen. In der Bundesregierung gibt es größere Veränderungen. Mehrere Ministerposten werden neu besetzt. Bundeskanzler Merz will gleich in Berlin genau erklären, wie die Regierungsmannschaft in Zukunft aussehen soll. Markus Meyer-Gehlen sagt, was schon bekannt ist.
3: Es wird wohl eine ganze Kettenreaktion geben. Wir wissen ja schon, Jens Spahn hat sein Amt niedergelegt als Unionsfraktionschef. Sein Nachfolger soll Thorsten Frey werden. Und Freys bisherigen Posten, der war Kanzleramtschef, das soll jetzt Nina Warken übernehmen. Die wiederum war bis jetzt Gesundheitsministerin und für dieses Amt ist jetzt Carsten Linnemann im Gespräch, der bis jetzt CDU-Generalsekretär war. Ja, und dann wird bei dieser Gelegenheit wohl auch noch Verkehrsminister Schnieder ausgetauscht, das berichten mehrere Medien. Offenbar ist Kanzler Merz nicht zufrieden mit Schnieders Arbeit.
2: Die Feuerwehr in Frankreich kämpft weiter gegen starke Waldbrände, unter anderem in der Region rund um Bordeaux im Südwesten des Landes. Es ist weiterhin sehr heiß und windig, was die Brände in Frankreich weiter anfachen kann. Mehr dazu von Annika Honneff, WDR aktuell.
4: In der Region rund um Bordeaux wurden mittlerweile knapp 30.000 Menschen aus den Dörfern evakuiert, darunter auch viele Touristen. Viele sind erstmal in zum Beispiel Turnhallen untergekommen. Der französische Präsident Macron will Hilfe aus anderen EU-Ländern holen. Für solche Katastrophenfälle gibt es nämlich ein bestimmtes Abkommen in der EU. Macron sagt, dass bald Löschflugzeuge und Hubschrauber zum Beispiel aus Portugal und der Slowakei kommen sollen.
2: Auch in Spanien wurde wegen Waldbränden jetzt der Katastrophenfall für zwei Regionen ausgerufen, unter anderem rund um die Hauptstadt Madrid. Dort mussten bisher rund 10.000 Menschen ihre Häuser verlassen. Der Deutsche Fußballbund stellt wohl heute Jürgen Klopp als neuen Bundestrainer vor. Der DFB hat für 11 Uhr zu einer Pressekonferenz eingeladen. Allerdings wurde der Name Klopp bei dem Termin noch nicht genannt. Zu den Hintergründen Tim Brockmeier, WDR Sport.
5: Es fehlt wohl immer noch das finale Go der DFB-Gremien. Erst wenn das vorliegt, so sehen es eben die Verbandsstatuten vor, kann Jürgen Klopp offiziell als Bundestrainer vermeldet werden. Dem Vernehmen nach findet die notwendige Sitzung von Aufsichtsrat und Gesellschaftern der DFB GmbH heute Morgen statt. Das finale Go ist aber im Grunde nur Formsache. Alle beim DFB wollen Jürgen Klopp. Er war der einzige, der Wunschkandidat. Man kann also davon ausgehen, dass nachher ab 11 Uhr auf dem Pressekonferenzpodium in der DFB-Zentrale nicht nur der DFB-Präsident Bernd Neuendorf sitzen wird, sondern eben dann auch der neue Bundestrainer Jürgen Klopp.
2: Weitere Meldungen im Überblick. Der Volkswagen-Konzern hat im zweiten Quartal einen weiteren Gewinnrückgang verbucht. In den Monaten April bis Juni ging das Konzernergebnis nach Steuern um rund ein Drittel zurück. VW plant neue Sparmaßnahmen. Bis 2030 hat der Konzern den Abbau von 50.000 Stellen in Deutschland angekündigt. Die Kauflaune der Menschen in Deutschland bleibt weiter auf einem niedrigen Niveau. Grund dafür sind unter anderem schlechte Einkommenserwartungen. Auch die aktuell hohen Spritpreise wirken sich nach Angaben von Konsumforschern aus und bringen auch mehr Menschen zum Sparen. Die Entschärfung einer 5-Zentner-Bombe aus dem Zweiten Weltkrieg in Oberhausen beeinträchtigt mehrere Bahnverbindungen. Betroffen sind 3 Regionalexpresslinien und 2 ICE-Verbindungen nach Amsterdam. Voraussichtlich zwischen 9.30 Uhr und 11 Uhr wird die Strecke zwischen Oberhausen-Starkrade und Hauptbahnhof gesperrt. Auf der Rheinkirmes in Düsseldorf steht der Höhepunkt des Abschlusswochenendes an. Am Abend findet nach einer Drohnenshow das große Feuerwerk statt. Unter strengeren Sicherheitsvorkehrungen, nachdem beim Feuerwerk im letzten Jahr 19 Menschen verletzt wurden. Die Rheinkirmes endet am Sonntag.
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2: In Hollywood bekommt der Walk of Fame neue Sterne. Insgesamt 33 Künstlerinnen und Künstler sollen vom nächsten Jahr an mit einer sternförmigen Plakette geehrt werden. Peter Neuhaus, WDR aktuell.
6: Aus der Filmbranche sind Kate Hudson und Idris Elba dabei. Außerdem Friendstar Lisa Kudrow und Pedro Pascal, der vor allem durch Serien wie The Mandalorian und Game of Thrones bekannt ist. Auch Musiker sind vertreten, zum Beispiel die Bands Linkin Park und The Smashing Pumpkins und der französische Star-DJ David Guetta. Der Walk of Fame am Hollywood Boulevard mit mehr als 2.800 Sternen ehrt seit 1960 Verdienste im Showgeschäft.
2: Das Wetter in Nordrhein-Westfalen. Am Vormittag sind hier und da noch teils dichte Wolken unterwegs. Im Tagesverlauf.
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1: Nächste Folge über die Bandenchefin und Politikerin Polan Devi.
2: 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Die Nachrichten mit Jessica Häusler. Guten Tag.
3: Es freut mich, dass Carsten Linnemann meiner Bitte gefolgt ist und das Amt des Bundesgesundheitsministers übernehmen wird.
2: In der Bundesregierung werden einige Posten neu besetzt. Das hat Kanzler Merz gerade in Berlin verkündet. Carsten Linnemann wird ab jetzt das Gesundheitsministerium leiten. Seine Vorgängerin Nina Wagen wird neue Kanzleramtschefin.
3: Mit ihr wird in das deutsche Bundeskanzleramt zum ersten Mal in der Geschichte unseres Landes eine Frau einziehen als Chefin des Bundeskanzleramtes. Ich freue mich sehr darüber, dass sie bereit ist, diese Aufgabe zu übernehmen.
2: Wagen löst wiederum Thorsten Frey im Kanzleramt ab, der neuer Chef der Unionsfraktion im Bundestag wird. Ausgelöst wurde der große Personalumbau, weil Jens Spahn seinen Posten als Unionsfraktionschef aufgegeben hatte, wegen der Kritik an seiner Familienplanung mit einer Leihmutter. Es wird außerdem erwartet, dass es noch mehr Umbauten in der Regierung gibt. Das sagt Markus Preis, WDR Berlin.
4: Wir haben schon den ganzen Morgen gehört und die Informationen liegen uns auch hier im Hauptstadtstudio vor, dass Verkehrsminister Patrick Schnieder eventuell auch weiter ersetzt wird. Also Friedrich Merz hat es jetzt nicht offiziell bestätigt, hat aber angekündigt, es wird noch Veränderungen geben. Also man hat die Möglichkeit genutzt, die der Rücktritt sozusagen von Jens Spahn geboten hat, auch die Regierung zu verändern. Man muss ja sehen, wenn man einen Regierungsumbau macht, ansonsten ohne einen Anlass, dann wirkt das immer auch wie ein Eingeständnis, dass man auf die falschen Leute gesetzt hat, dass es größere Probleme gibt. Jetzt kann man sagen, das ist notwendig geworden im Zug sozusagen der großen Rochade nach dem Rückzug von Jens Spahn.
2: Frankreich hat wegen der schweren Waldbrände andere EU-Länder um Hilfe gebeten. Das hat Präsident Macron in der Nacht mitgeteilt. Besonders im Westen und Süden des Landes wird Unterstützung gebraucht. Markus Meyer-Gehlen, sollen denn auch Feuerwehrleute aus Deutschland mithelfen?
5: Stand jetzt erstmal nicht geplant. Macron spricht von Löschflugzeugen und Hubschraubern aus Kroatien, Portugal, Tschechien und der Slowakei. Es sind aber trotzdem Deutsche betroffen. Es brennt ja unter anderem in der Gegend um Bordeaux. Da machen viele Urlaub. Zehntausende Menschen wurden jetzt schon in Sicherheit gebracht. Natürlich viele Einheimische, aber eben auch Touristen von diversen Campingplätzen. Auch heute soll es da weiter heiß bleiben, so bis zu 39 Grad. Also die Lage bleibt erstmal weiter kritisch. Und Frankreich ist nicht das einzige Land, das davon gerade betroffen ist. Auch in Spanien gibt es immer noch schwere Waldbrände. In zwei Regionen wurde da jetzt der Notstand ausgerufen, unter anderem in der Hauptstadtregion Madrid.
2: Weitere Meldungen im Überblick. Das Bundesverfassungsgericht hat eine Entscheidung der Bundesregierung zu Visa für Menschen aus Afghanistan gekippt. Eine Afghanin hatte geklagt, weil ihr Antrag abgelehnt wurde, mit der pauschalen Begründung, dass das Aufnahmeprogramm eingestellt wurde. Das Gericht sagt jetzt, das war nicht in Ordnung, Anträge auf Visa müssen immer einzeln geprüft werden. Die Europäische Union hat die angekündigten neuen Zölle der USA kritisiert. Die EU-Außenbeauftragte Kallas sprach von einer negativen Überraschung und wies die Begründung der US-Regierung zurück. Die USA wollen Zölle zwischen 10 und 12,5% auf Importe aus 60 Ländern verhängen und begründen das damit, dass die Länder angeblich zu wenig gegen Zwangsarbeit tun. Die Kauflaune der Menschen in Deutschland bleibt weiter auf einem niedrigen Niveau. Grund dafür sind unter anderem schlechte Einkommenserwartungen. Auch die aktuell hohen Spritpreise wirken sich nach Angaben von Konsumforschern aus und bringen auch mehr Menschen zum Sparen. Der DFB will am Vormittag bekannt geben, wer neuer Fußball-Bundestrainer wird. Es wird erwartet, dass Jürgen Klopp vorgestellt wird. Klopp gilt als Hoffnungsträger. Er soll die Nationalmannschaft nach dem schlechten WM-Ergebnis in die Weltspitze zurückführen. An der Küste Mecklenburg-Vorpommern sind in den vergangenen Wochen mehr als 20 tote Rehkegelrobben gefunden worden. Die Kadaver wurden vor allem bei Rügen entdeckt, vereinzelt an der Küste Usedoms. Warum die Tiere starben, ist weiter unklar. Mehrere Kadaver werden im Deutschen Meeresmuseum in Stralsund untersucht. WDR aktuell aus der Region. Die Sperrung der A40 bei Mülheim-Winkhausen ist ohne Verkehrschaos losgegangen. WDR-Reporter Stefan Weisemann war heute Morgen vor Ort.
6: Bisher ist es wirklich entspannt. Hier in Mülheim-Winkhausen müssen die Autos runter von der A40 und dürfen in die andere Richtung wieder drauf. Da gibt es natürlich ein bisschen Stau an der Ausfahrt. Es hupt auch zwischendurch mal jemand. Aber das ist jetzt nicht mehr als sonst um diese Zeit, würde ich mal sagen. Die Sperrung der A40 geht bis nächste Woche Donnerstag. Bis dahin bekommen knapp 6 Kilometer Autobahn frischen Flüsterasphalt. Und wenn es hier doch mal hektisch werden sollte, dann lohnt sich auf jeden Fall der Blick auf die...
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2: Die Nachrichten mit Jessica Häusler. Guten Tag.
3: Mir ist bewusst, dass es eine große Aufgabe ist und deshalb gehe ich auch mit Demut diese Aufgabe an.
2: Der CDU-Politiker Carsten Linnemann wird neuer Bundesgesundheitsminister. Der gebürtige Paderborner übernimmt das Amt von Nina Wagen, weil auch die einen neuen Posten bekommt. Sie wird neue Kanzleramtschefin.
4: Ich freue mich, den Reformkurs, den wir jetzt begonnen und gut auf den Weg gebracht haben, der Bundesregierung weiter voranzutreiben, mitzugestalten, noch enger mit den Kolleginnen und Kollegen Bundesministern und ihren Ressorts, aber auch mit den Ländern und den Fraktionen zusammenarbeiten zu können.
2: Linnemann und Wagen gelten als Gewinner des Regierungsumbaus von Bundeskanzler Merz. Sabine Henkel, WDR Berlin.
5: Die beiden Personalien sind schon gestern durchgesickert. Jetzt sind sie definitiv. Ebenso, dass Philipp Amthor im Kanzleramt die Zusammenarbeit zwischen Bund und Ländern koordinieren soll. Merz hat erklärt, dass es weitere Wechsel in der Regierung geben wird. Diese will er in den nächsten Tagen bekannt geben. Auch Wechsel in der Partei muss es geben. Die CDU braucht einen neuen Generalsekretär oder eine neue Generalsekretärin.
2: An der Atlantikküste Frankreichs müssen weitere 10.000 Menschen vor Waldbränden in Sicherheit gebracht werden. Nachdem schon 20.000 Menschen von Campingplätzen und Ferienanlagen bei Bordeaux evakuiert worden sind, müssten weitere 20.000 Menschen Orte im Becken von Arcachon verlassen. In Spanien hat die Regierung in zwei Regionen den Notstand ausgerufen. Anna Mund, WDR Madrid.
6: Grund sind mehrere Feuer südwestlich bis westlich von Madrid, entlang der Grenze zu den Provinzen Toledo und Ávila. Vor allem der außer Kontrolle geratene Waldbrand in der Provinz Ávila besorgt Einsatzkräfte und Anwohner. Hunderte Einsatzkräfte bekämpfen dort die Flammen. Wind, hohe Temperaturen und extreme Trockenheit erschweren die Löscharbeiten. Insgesamt mussten wegen der Brände rings um Madrid rund 11.500 Menschen ihre Häuser verlassen.
2: Volkswagen steckt weiter in der Krise. Auch in den Monaten von April bis Juni ging der Gewinn zurück. Das liege unter anderem an einem schwachen Geschäft in China und den US-Zöllen. Die Konzernspitze kündigte an, das geplante Sparprogramm noch in diesem Jahr umsetzen zu wollen. Torben Hildebrandt, WDR aktuell.
7: VW-Chef Blume sagt, so ein Risikoszenario gab es im Konzern noch nie. Gründe sind aber auch die relativ hohen Produktionskosten in Deutschland. Die Fabriken sind nicht ausgelastet, weil VW insgesamt im Moment zu wenig Autos verkauft. Der Vorstand will bis zu 50.000 weitere Jobs abbauen. Und die Zukunft von 4 VW-Werken ist unsicher. Die schlechte Halbjahresbilanz von heute zeigt, wie groß der Druck bei Volkswagen ist. Immerhin, es gibt auch ein paar Lichtblicke. VW hat innerhalb weniger Wochen 70.000 Bestellungen für die neuen Elektro-Kleinwagen um den ID. Polo verzeichnet. Auch die E-Auto-Verkäufe in Europa insgesamt ziehen an.
2: Weitere Meldungen im Überblick. Das Bundesverfassungsgericht hat eine Entscheidung der Bundesregierung zu Visa für Menschen aus Afghanistan gekippt. Eine Afghanin hatte geklagt, weil ihr Antrag abgelehnt wurde, mit der pauschalen Begründung, dass das Aufnahmeprogramm eingestellt wurde. Das Gericht sagt jetzt, das war nicht in Ordnung, Anträge auf Visa müssen immer einzeln geprüft werden. Die USA haben wieder Ziele im Iran angegriffen. Nach Angaben des US-Militärs wurden Kommandozentralen, Drohnenlager und Überwachungsanlagen an der Küste ins Visier genommen. Iranische Staatsmedien meldeten mehrere Explosionen. In Bonn dauert die Freigabe von 60 stillgelegten Stadtbahnen länger als gedacht. Anders als angekündigt werden die Bahnen in der kommenden Woche nicht wieder fahren. Die Überprüfungen brauchen noch mindestens 2 Wochen. Jürgen Klopp wird wohl gerade als neuer Bundestrainer vorgestellt. Der DFB hat zu einer Pressekonferenz eingeladen. Allerdings wurde der Name Klopp bei dem Termin noch nicht genannt. Klopp ist der Wunschkandidat als Nachfolger von Julian Nagelsmann, der nach dem frühen Aus bei der Fußball-WM als Bundestrainer aufgehört hatte.
1: WDR aktuell aus der Region.
2: In Duisburg wird heute an die Opfer der Love Parade-Katastrophe vor 16 Jahren erinnert. In diesem Jahr läuft das Gedenken anders als sonst. Die Stadt Duisburg organisiert die offizielle Veranstaltung erstmals selbst. Bei der Love Parade waren 21 Menschen ums Leben gekommen, mehr als 500 wurden verletzt. Marie Kotzian berichtet.
8: 15 Jahre lang war die Opferstiftung für die Gedenkveranstaltung verantwortlich. Da die Stiftung von Anfang an nur auf Zeit angelegt war, wurde sie Ende vergangenen Jahres satzungsgemäß aufgelöst. Mit der Übernahme durch die Stadt Duisburg endet auch eine langjährige Tradition. Die Nacht der 1000 Lichter, bei der am Vorabend des Jahrestags hunderte Kerzen an der Unglücksstelle entzündet wurden, hat in diesem Jahr nicht...
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1: Mit Anne Barsack und wir starten mit dem Personalkarussell in der Bundesregierung.
2: Ich freue mich, dass ich als Nachfolgerin gewinnen kann, Nina Wagen. Mit ihr wird in das deutsche Bundeskanzleramt zum ersten Mal in der Geschichte unseres Landes eine Frau einziehen als die Chefin des Bundeskanzleramtes.
1: Und wen Bundeskanzler Merz noch auf welchem Posten im Kabinett sieht, das klären wir gleich. Außerdem geht es um noch eine Personalentscheidung, die jetzt offiziell ist. Jürgen Klopp hat einen Vertrag bekommen als Fußball-Nationaltrainer. Und wir schauen, wie es mit dem Bonner Bahnen weitergeht. Das Wetter, nachmittags viel Sonne bei bis zu 25 Grad. Als erstes geht's nach Berlin. Da hat Bundeskanzler Merz vorhin darüber informiert, wie es nach dem Aus von Jens Spahn als Unionsfraktionschef weitergeht. Denn im Kabinett werden die Karten neu gemischt und einige Posten neu besetzt. Frage an Sabine Henkel, WDR Berlin. Wer macht in Zukunft was?
3: Ja, die Posten in der Regierung, da hat Merz heute zwei neu besetzt und bestätigt. Nina Wagen, die bisherige Gesundheitsministerin, die wird Kanzleramtsministerin. Und sie ist die erste Frau in der Geschichte, die diesen Posten übernimmt. Bisher haben das immer Männer gemacht. Und dann wird ihre Posten im Gesundheitsministerium ja frei. Und den soll Carsten Linnemann übernehmen. Der ist jetzt CDU-Generalsekretär und hat sich mit Gesundheitspolitik bisher eigentlich nur so am Rande beschäftigt. Also der muss sich jetzt neu einarbeiten in diese Materie. Und der hat die große, wichtige Pflegereform direkt auf dem Tisch und auch den zweiten Schritt der Gesundheitsreform. Also da kommt einiges auf ihn zu.
1: Heute Morgen kursierten ja auch schon Eilmeldungen, dass Verkehrsminister Schnieder seinen Posten räumen soll. Was ist da dran?
3: Da hat Friedrich Merz heute gar nichts zu gesagt, jedenfalls nichts Konkretes. Er hat uns alle so ein bisschen ratlos zurückgelassen, weil er gesagt hat, es wird in den nächsten Tagen weitere Veränderungen geben. Also, ob das Schnieder ist, ob das vielleicht jemand anderes ist oder ob es vielleicht sogar noch mehrere Minister oder Ministerinnen sind, die gehen müssen und ersetzt werden. Alles offen, ein ganz denkwürdiger Auftritt von Friedrich Merz, der Tür und Tor öffnet für Spekulationen und Gerüchte.
1: Kanzleramtschef, du hast schon gesagt, das waren ja immer Männer. Jetzt bekommt Nina Wagen das Amt. Welchen Job hat sie da eigentlich?
3: Ja, sie ist quasi die rechte Hand von Friedrich Merz. Also sie muss das Kanzleramt managen, muss die Ministerien koordinieren, Absprachen mit denen treffen und auch Absprachen mit dem Parlament. Sie muss auch mit den Ländern Kontakt halten und sie muss im Prinzip dafür sorgen, dass alles, das ganze Regierungsgeschäft reibungslos läuft. Sie arbeitet hauptsächlich hinter den Kulissen. Von Kanzleramtsministern kriegt man eigentlich nicht so besonders viel mit.
1: Sabine Henkel berichtete aus dem Hauptstadtstudio. Und wir bleiben beim Thema neues Personal, aber wir wechseln die Branche. Es geht um den deutschen Männerfußball und die Nachbesetzung von Julian Nagelsmann. Nach dem frühen WM-Aus war schnell klar, Deutschland braucht einen neuen Bundestrainer. Und sofort war ein Name im Gespräch, Jürgen Klopp. Seit einer knappen Stunde ist es offiziell, Jürgen Klopp wird der neue Bundestrainer und soll die Nationalmannschaft wieder auf die Erfolgsspur bringen. Daniel Neuhaus, WDR Sport. Wie viel Aufbruchsstimmung war denn da zu spüren bei der Pressekonferenz des Deutschen Fußballbunds?
4: Also bei Jürgen Klopp ganz persönlich war die schon rauszuhören, die Freude auf diese Aufgabe. Er sprach von einer großen Ehre, dass er spürt, wie groß dieses Amt des Bundestrainers ist. Aber wer dann ein Sprüchefeuerwerk à la Jürgen Klopp, wie wir es von seiner Zeit bei Borussia Dortmund beispielsweise erwartet hat, der wurde enttäuscht. Ganz im Gegenteil. Es gab eine klare Ansage. Jürgen Klopp machte mal eben die Leitplanken klar für die Arbeit und kritisierte ordentlich die anwesenden Journalisten.
5: Wenn ihr euch daneben benehmt.
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6: Um 12.04 Uhr mit Lauritz Blank
7: und Martha Strauß.
6: Fast eine Woche ist das WM-Finale der diesjährigen Männerfußball-WM jetzt her.
7: Ja, aber eine Sache bleibt für mich tatsächlich unvergessen.
8: Jetzt wird gekickt, Nick wollte mal.
6: Nicht dieser WM-KI-Song. Das Nick, Nick, Nick, Nick, wollte Made, kriege ich jetzt schon wochenlang nicht mehr aus dem Kopf.
7: Oh, doch. Und für alle, die, so wie ich, nur ein paar Nationalmannschaftsspieler schauen und sonst bei TikTok unterwegs sind, tja, wir haben den guten Mann dadurch erst kennengelernt und deshalb fand ich Folgendes umso lustiger, denn der liebe Nick wollte Made, er kann nicht nur Fußball spielen, oh nein, Leute, er hat noch so viel mehr Talente.
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6: Martha, stopp! Damit uns das jetzt wirklich nicht auch noch im Kopf bleibt, wie schön der liebe Nick da singt, hören wir doch bitte mal Chandelier von Sia in richtig. Die kann das besser. Party girl.

0: Yes, Leute, zurück im Freitag. Im Mittag sind wir hier um 12.15 Uhr mittlerweile. That's what makes you beautiful von One Direction haben wir gehört. Mein Gott, ich kann mir einfach nie diesen Titel merken. Wenn euch das genauso geht, Leute, habe ich etwas für euch. Ich bin ja großer Fan des Folgenden, der deutschen Single-Charts. Und deshalb habe ich jetzt natürlich was richtig Cooles für euch dabei, nämlich das
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0: Ja, was soll ich euch sagen? Die erste Hälfte des Jahres, sie ist rum und die offiziellen deutschen Charts haben nun veröffentlicht, was die Top-Selling-Songs und Alben von Januar bis Juni eben waren. Laus, wie geht's dir damit?
2: Ich bin extrem gespannt. Ja. Also schauen wir mal, was wird. Ne?
0: Das solltest du auch. Du weißt nämlich nicht, was dich erwartet. Es gibt 10 Songs, die halt also da veröffentlicht wurden. Und ich konnte mich nicht für weniger als 6 von diesen 10 Songs der Single-Charts entscheiden. Und deshalb habe ich Folgendes gemacht. Ich habe ein kleines Quiz für euch dabei. Und zwar habe ich jetzt einfach jeweils 2 Songs aus den Single-Charts des letzten halben Jahres hintereinander gepackt. Und jetzt möchte ich von dir, Lautz, weil ich euch alle ja nicht hören kann, Titel und InterpretInnen dieses Songs hören. Ihr könnt natürlich bitte alle genau hinhören und herausfinden, wie gut ihr euch also mit der viralen Musik auskennt. Dazu muss man sagen, ich habe es ein bisschen, ja, in Anführungszeichen schwieriger gemacht, denn es ist einfach eine random Line aus dem jeweiligen Song, okay? Lautz, bist du ready?
2: Bereiter könnte ich gar nicht sein.
0: Okay. Fangen wir doch mal an mit Platz 5 und 6 der deutschen Single-Charts von Januar bis Juni 2026.
2: Krieg ich hin?
0: Ich höre. Was haben wir gehört?
2: Also das erste war doch Ordinary.
0: Von?
2: Alex Rowan.
0: Ja, und weiter?
2: Das zweite habe ich auch schon mal gehört.
0: Ja.
2: Aber hab keine Ahnung, was es war.
0: Tja, das ist End of Beginning von Joe. Den Bruder kennt man ja aus Stranger Things. Der ist der Schauspieler und der macht Musik. Er ist voll viral gegangen.
2: Ah, ja.
0: Kennt sich anscheinend nicht genug aus, Leute. Ich hoffe, ihr kennt ihn. Bitte enttäuscht mich nicht. Gehen wir weiter mit Song Nummer 3 und 4. Ja?
2: Golden war so weit nochmal vorne. Also das zweite war Golden von Han, Twix bzw. AJ und
0: ja,
2: so
0: ja,
2: weiter
0: ja, ja,
2: und
0: ja,
2: so
0: ja,
2: fort
0: danke.
2: Aus K-Pop Demon Hunters.
0: Ja, ja.
2: Und das erste ist wieder was ich kenne, aber wo ich niemals Songtitel, Interpretin, Band hinkriege.
0: Entschuldigung, Where's My Husband?
2: Ah, oh, das weiß ich.
0: Von
2: das
0: Ray.
2: Ist, warte!
0: Oh, Entschuldigung.
2: Das
0: Entschuldigung.
2: Hätte ich dann doch gewusst.
0: Schere, Entschuldigung. Du kannst es hier nochmal bei 1 und 2 versuchen.
2: Das schaffe ich.
0: Ja? Das kriegst du hin,
2: ja,
0: ich bitte
2: also
0: dich.
2: Also das eine ist Taylor Swift mit...
0: Ja? Sprich?
2: Ich muss einmal kurz überlegen, welchen Song. Das war schon The Fate of Ophelia.
0: Ja, das ist richtig.
2: Und das zweite war dann obviously Sarah Larsson.
0: Ja?
2: Mit dem einen Song, der ja. dann ständig auf 1 war.
0: Leute, na, na, na, na, das
2: warte,
0: kann
2: gib
0: doch
2: mir
0: nicht
2: eine
0: sein.
2: Ganz kurze Sekunde. Na na na na na na na na na na na na na na na na na na na na.
0: Ja,
2: Lush Life.
0: Ja, oh mein Gott. Puh. Leute, wer wurde mir denn bitte hier als Moderator gegeben? Ich hoffe, ihr könnt das alles besser. Ich bin ja wirklich maßlos enttäuscht. Was zur Hölle war das? Naja, wie viele der 6 Songs habt ihr erkannt? Ich weiß ganz genau, welcher davon Lauras Favorite Song ist. Und deshalb habe ich mir gedacht, den hören wir doch einfach mal. Aus der ersten Jahreshälfte 2026. Das ist natürlich
2: oh, ja.
0: kein geringerer Song als Golden von K-Pop Demon Hunters. Und ja, damit gehen wir doch mal rein in den Freitagmittag, 12.18 Uhr.

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1: Oh mein Gott, Lauritz, wir müssen so hart über die WM sprechen.
2: Keiner möchte jetzt noch über die WM sprechen, Martha.
1: Ich möchte über die WM sprechen, zumindest über das letzte Spiel, oder nicht?
2: Keiner möchte über das Finale sprechen, das war totlangweilig.
1: Dann lass uns doch zumindest über die Halftime-Show reden.
2: Auch die war totlangweilig.
1: Okay, chill. Was war denn trotzdem... Sag mal, was war dein Highlight in der Halftime-Show?
2: Shakira.
1: Nee, war nicht mein Highlight. Ich muss tatsächlich sagen, ich hatte irgendwie kein so richtiges Highlight. To be honest, ich war auch sehr enttäuscht von Justin, the one and only Bieber. Ich dachte, der delivert mehr.
2: Ja, also ich habe nicht verstanden, warum er eine Ballade gesungen hat an dieser Stelle.
1: Fand ich keinen Banger. Aber Leute, wisst ihr, was ein Banger ist?
2: Shakira.
1: Nein, Lauritz, den haben wir jetzt schon so oft gehört. Ich finde, ein Banger ist der folgende Song, der ZDF-WM-Song. Jedes Mal, wenn da diese Wiederholung kam, Leute, mein Herz, es ging doch einfach auf. Deshalb hören wir jetzt mal ganz kurz, kurz für immer, von Vincent Weiss hier bei Bonn FM 12.28 Uhr. Viel Spaß damit.

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1: Um 12.31 Uhr mit Lauritz Blank und das sind die Themen. Ausfall der Stadtbahn bis Mitte August und das Ägyptische Museum feiert 25-jähriges Jubiläum. Bonner Stadtbahn fallen bis Mitte August aus. Die Kontrollen an den stillgelegten Stadtbahnen dauern länger als geplant, so der Generalanzeiger. Die 60 betroffenen Bahnen wurden am Dienstag zur Kontrolle stillgelegt. Die Kontrollen haben ergeben, dass mehrere Bauteile veraltet sind. Dazu zählen das Fahrwerk und die Bremsen. Die Kölner Ersatzbahnen sind nicht betroffen. Ziel sei eine Modernisierung des Betriebs bis 2030. Das Ägyptische Museum der Universität Bonn.

0: feiert 25-jähriges Bestehen. Wie Radio Bonn-Rhein-Sieg berichtet, ist eine Sonderausstellung geplant. Gezeigt werden verschiedene Stücke aus der Museumsgeschichte. Dazu zählt das allererste Ausstellungsstück. Das war ein Gipsabguss eines Wandreliefs des Pharaos Sethos I. Die Ausstellung im Ägyptischen Museum läuft bis zum 15. März. In einer neuen Studie untersuchen ForscherInnen der Uni Bonn die Folgen der Austrocknung von Böden auf die Ernte. Die Universität teilt mit, dass Ernteerträge durch die Austrocknung von Böden stark zurückgehen. Das könnte die Versorgung mit Essen von Millionen Menschen gefährden. Die Gefährdung der Böden lasse sich mit den richtigen Maßnahmen aber wieder umkehren. Die Studie entstand in Kooperation mit Universitäten in Hamburg, Basel und Minnesota. Das waren die Meldungen mit Lauritz Blank.
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2: Ja Leute, ihr seht es, die Wolken draußen sind am Start. Es ist nicht nice, aber für alle Leute, die die Sonne ein bisschen vermissen, morgen ist sie wieder da mit bis zu 28 Grad. Sonntag dann wieder Sonne und Wolken mit 24 Grad. Die aktuelle Temperatur in Bonn beträgt 18 Grad.
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0: zu gar nichts. Nina, Chuba und Enyo hier bei Bonn FM um 12.36 Uhr. Ja, ich weiß ja, wen ich hier vor mir stehen habe. Lauritz Blank, ich weiß, du bist so ein Spielkind, ne?
1: Wenn du damit sagen willst, dass ich gerne spiele, dann können wir das so stehen lassen.
0: Ja, eben, dachte ich mir. Na, ich habe auf jeden Fall letztens gesehen, dass ein neues Spiel als Spiel des Jahres 2026 gekürt wurde. Ich bin mir sehr sicher, dass du einige Spiele des Jahres 2000 irgendwas zu Hause besitzt.
1: Ja, also zwischendurch bekam man immer zu Weihnachten dann das aktuelle Spiel des Jahres so aus Prinzip geschenkt. Das ist so ein Ding.
0: Okay, checke. Kennst du das aus diesem Jahr? Besitzt du es schon?
1: Besitzen tue ich es nicht, aber wir hatten eine Quizfrage dazu in dieser Woche. Es heißt Dito. Ich weiß nicht, worum es geht.
0: Das ist richtig. Naja, vielleicht kriegst du es ja dieses Jahr zu Weihnachten, aber ich werde dich schon mal ein bisschen spoilern. Wie gesagt, es heißt Dito. Und das Ding ist halt, man kriegt halt Punkte, wenn man zu einem bestimmten Thema halt so Wörter aufschreibt, die anderen Mitspielenden auch haben. Also eine Kategorie wird genannt, zum Beispiel Farbe. Und dann müssen alle Personen halt einen Begriff aufschreiben und du kriegst halt Punkte, wenn irgendwie die anderen Leute dieselbe Farbe aufgeschrieben haben wie du.
1: Ich glaube, ich checke.
0: Checkst du? Ja, nice. Guck mal, und weil ich total lustig und so innovativ und edgy bin, dachte ich so, wir spielen einfach gleich mal eine Runde und schauen, was wird.
1: Was wird?
0: Ja, ganz genau. Aber vorher wird doch mal ein bisschen Musik. Hier ist die Your Hearts.

0: Mädels von Gym Class Heroes und Adam Levine. Ja, danke, Laurens. Ja, Leute, wir sind back im Freitagmittag und Laurens, wir finden jetzt heraus, wie gut wir uns kennen.
1: Ganz wie im Spiel des Jahres 2026, Dito, sagen wir jetzt zu vorgegebenen Kategorien gleichzeitig nach drei, nicht auf drei. Wenn wir von drei runterzählen, wie es hier steht, dann 3, 2, 1 und dann sagt man es. Naja, wir sagen ein Wort, von dem wir denken, dass es die andere Person auch sagt. Keine Ahnung, wie das funktionieren wird. Martha, fang mal an.
0: Ich glaube, es ist richtig cool. Ich habe mir die Kategorie Nummer 1 lautet Fußball-WM, okay?
1: Hä?
0: 3, 2, 1.
1: Nick Woltemade.
0: Ja,
1: das
0: okay,
1: ist doch unangenehm.
0: Guck mal, das hat schon mal richtig gut geklappt.
1: So. Ja, das hatten wir aber auch vorhin in der Sendung schon als Thema, den guten. Als zweite Kategorie hätte ich Lieblingseissorte.
0: Oh, fuck. Okay. Oh, Mann, aber das ist... Okay, na gut.
1: 3, 2, 1, Schokolade.
0: Ja! Oh mein Gott! Ich wusste nicht, ob ich deine sagen soll oder meine. Aber du bist ja ein Süßer. Das hast du auch
1: süßer.
0: Meine gesagt.
1: Schokolade ist so widerlich. Weirder Take, aber die meisten Eisdielen, Schokoladen, Eissorten finde ich eigentlich ziemlich kacke. Aber ja, ich bin nett.
0: Ich finde dich auch kacke. Okay, Kategorie Nummer 3. Gründe für einen neuen Haarschnitt.
1: Moment, ich muss einmal... Ja, okay.
0: 3, 2, 1.
1: Mittelscheitel. Das ist so unangenehm.
0: Okay. Ja, gut, Leute, das hat eine lange History. Aber ich finde, es gibt keinen besseren Grund, als sich einen Mittelscheitel machen
1: okay,
0: zu lassen.
1: Okay, ich habe noch einen schwierigen.
0: Okay, scheiße. Leg
1: los. Lieblingsspiel.
0: Was ist das für eine dumme Frage?
1: Bist du bereit?
0: Nein.
1: Musst du aber. 3, 2, 1, Mario Kart.
0: Dieses mit den Blöcken.
1: Dieses mit den Blöcken.
0: Wo man so Blöcke in der Mitte hat, dann muss man so Sachen abschießen. Als ob das nicht dein Lieblingsspiel ist.
1: Ich hab's weitergefasst und Mario Kart ist schon auf allen Konsolen einfach sehr toll. Hihi. Ich mag übrigens auch gerne Karten- und Brettspiele, aber ich finde 3 von 4 Punkten ist auch eigentlich
0: ziemlich stark. Ich finde, wir sind ziemlich gut. Naja, Leute, was sagt ihr? Kann dieses Spiel was? Schreibt uns gerne bei Instagram @bonfm oder bei WhatsApp an den 0174-5757-456, wie ihr dieses Spiel fandet. Wir finden es eigentlich ganz gut. Vielleicht kann man ein paar mehr Kategorien noch machen. Das ist
1: total kreativ. Die werden einem bestimmt auch vorgeschlagen.
0: Glaube ich nämlich auch. Naja, wir müssen jetzt auf jeden Fall kurz erholen, ein bisschen Luft holen. Hier ist Photosynthese von Dilla und MEX bei BahnFM 12.43 Uhr.

0: Wie geht Protest in der härtesten Totalitärdiktatur der 1950er Jahre hinter dem eisernen Vorhang? Es geht natürlich um die Sowjetunion. Unsere BonFM-Reporterin Margarita Eliseva erzählt, wie junge Leute wahrscheinlich die erste sowjetische Subkultur gegründet haben.
1: Сегодня ты играешь джаз, а завтра родину продашь. Aus dem Russischen ins Deutsche übersetzt heißt das: Heute spielst du Jazz und morgen verkaufst du das Vaterland. Die Musik, die heute in Europa wahrscheinlich als irgendwie elitär und auch ein bisschen veraltet gilt, war einst hinter dem eisernen Vorhang das Mittel zum Protest. Wie ist das aber überhaupt dazu gekommen? Ende der 1940er Jahre. Der Zweite Weltkrieg ist jetzt seit einigen Jahren vorbei. In der Sowjetunion wird jetzt wieder aufgebaut und noch vor kurzem war da das Gefühl, jetzt wird es wirklich besser. Die Trauer nach den Toten wird zwar noch sehr lange halten, also eigentlich noch bis heute, doch die Soldaten sind wieder zu Hause. Es ist Frieden, es ist eine neue Zeit. Und die ganze Sowjetunion, das eigentlich schon seit Ende der 1920er Jahre eine harte totalitäre Diktatur ist, hofft jetzt darauf, die westliche Welt doch ein bisschen näher kennenzulernen. Wie klappt das am besten?

0: Damals natürlich durch Filme und Musik. Nach dem Krieg passiert etwas Ungewöhnliches. Soldaten und Soldatinnen bringen aus dem besiegten Deutschland die sogenannten Trophäen mit nach Hause. Tonnenweise landen westliche Kleidungsstücke, Möbel und Kleinkram auf den sowjetischen Flohmärkten. Die kosten auch fast nichts, kann sich also jeder leisten. Aber noch wichtiger, es gibt Filme und Musik aus dem Westen. Und sie sehen ganz anders aus als sowjetische Filme. Sie strahlen Freiheit aus und zeigen auch ein sehr schickes Leben, das es in der Sowjetunion nicht gibt. In diesem Leben gibt es Swing. Es wird getanzt und es wird bunte Kleidung getragen. Total anders als in der stalinistischen Sowjetunion, wo alle gleich aussehen und wo es gefühlt nur die Farbe Grau gibt. Viele junge Menschen entdecken diese Kultur und wollen sie natürlich auch erleben. Vor allem der US-amerikanische Film Sun Valley Serenade ist unglaublich beliebt wegen seinem swingenden Soundtrack von Glenn Miller Orchestra, den wir die ganze Zeit im Hintergrund hören. Das Stück Chattanooga Choo Choo ist der Hit unter den jungen Leuten. Sie sagen, spiel mal Choo Choo und werden tanzen, bis es nicht mehr geht. Diese jungen Leute heißen Stilagi, etwa wie Hipster im Englischen. Sie bezeichnen sich als apolitisch, interessieren sich eigentlich nicht für die kommunistische Ideologie. Die tragen bunte Klamotten, propagieren einen westlichen Lifestyle und vergöttern die USA. Der Bewegung schließt sich vor allem die Großstadtjugend an. Oft sind das Kinder der sowjetischen Elite, die Geld und auch Connections haben. Die Sowjetunion ist ihnen einfach zu grau. Sie sehnen sich nach einem anderen Leben. Die kommunistische Partei lässt es sich aber nicht gefallen. So klingt übrigens sowjetische Satire. Die jungen Leute werden als Papageien abgestempelt und ausgelacht. Das ist die neue Taktik der Partei. Keine direkten Verbote, größtenteils gibt es auch keine Arreste, aber viel Scham und Mobbing seitens der breiten Masse.
1: Im Uniclub gab es einen Literaturabend. Als die Lesung vorbei war und der Tanzabend beginnen sollte, tauchte ein Junge im Club auf. Er sah erstaunlich unpassend aus. Die Rückseite seiner Jacke war so saftig orange und die Ärmel grün. So eine breite Hose, gefärbt wie ein grüner Kanarienvogel, hatte ich selbst in den satten Glockenjahren nie gesehen. Und seine Schuhe, das war eine spitzfindige Kombination aus schwarzem Lack und rotem Velourleder. Der Junge lehnte sich an die Tür und kreuzte mit einer wilden Bewegung sein rechtes Bein auf sein linkes. Dabei zeigten sich seine Socken, die anscheinend aus Stücken einer amerikanischen Flagge zusammengenäht wurden. So bunt waren sie. Der Junge stand da und schaute sich voller Abneigung im Saal um. Dann ging er in unsere Richtung. Als er uns erreichte, roch ich einen überwältigenden Parfümduft. Ah, die Stiljaga ist da.
0: So beschreibt übrigens ein Feuilletonist 1949 einen Stilager. Mit viel Abwertung. Die SozialschmarotzerInnen darf es in der Sowjetunion ja schließlich nicht geben, wie es immer lautet. Und so werden die jungen Stilagi halt abgestempelt. Selbst wenn sie ganz normal arbeiten gehen. Hauptsache nicht auffallen. So das Motto der sowjetischen Gesellschaft. Stilagis Lieblingsmusik. Der geschmuggelte Jazz wird natürlich auch stigmatisiert. Obwohl es noch in den 1930er Jahren und während des Zweiten Weltkriegs offizielle sowjetische Jazzorchester gibt. Wie das Orchester von Leonid Utyosov, damals wahrscheinlich bekanntesten Jazzsängers. Es gibt sogar einen unglaublich beliebten Film, die 1934er Jazzkomödie Viscioli Riberta oder Lustige Burschen auf Deutsch. Dieser Film bekommt sogar einen Preis auf dem neu gegründeten Filmfestival in Venedig. Also hat Stalin selbst den Jazz in den 30ern schon gefeiert, um diese Musik dann später nur wieder fast zu verbieten. Naja, amerikanisch darf es ja nicht geben im kommunistischen Land. Stilagi als Bewegung gibt es noch in den 50ern. Ihre Hochzeit erleben sie 1957 während des Internationalen Festivals für Jugend und Studentinnen in Moskau.
2: Once again the communist world holds a festival of youth, drawing thousands of visitors from both sides of the Iron Curtain. This is the sixth festival and it's in Moscow.
0: Viele Gäste aus der ganzen Welt kommen in die sowjetische Hauptstadt. Nach dem Tod von Stalin 1953 beginnt das sogenannte Tauwetter. Und Stilagi zeigen sich so gerne dieser großen Welt und lernen die Gäste kennen. Ihre Verfolgung ist damit bald Geschichte. Der Jazz wird zum sowjetischen Mainstream und sogar ausländische Musik läuft bald auf den Straßen, im Radio und im Kino.
3: Ausländische Musik in der Sowjetunion der 60er Jahre. So wie dieses Stück des französischen Schlagersängers Charles Aznavour, Au toi la vie, im sowjetischen Tauwetterfilm Julie Wayne. Danke an Margarita Eliseva für die Zeitreise. Oh.

0: 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Ja, Leute, Bonn FM 12.57 Uhr und ich weiß nicht, ich habe das auch mitbekommen. Das schönste Wort der Welt laut ExpertInnen-Jury lautet Kaitiakitanga. Auf jeden Fall aus der Sprache der Maori in Neuseeland, die ich offensichtlich nicht beherrsche. Dieses Wort beschreibt die tiefe Verbundenheit mit der Natur und die Verantwortung, diese zu schätzen und für zukünftige Generationen zu schützen.
1: Jetzt ich irgendwie Frage, sehr süß. Ich finde es auch extrem süß, aber jetzt die Frage, was findet ihr, ist ein besonders schönes Wort? Ist es für euch auch Kaitiakitanga? Oder habt ihr einen anderen Vorschlag, vielleicht ja sogar aus der deutschen Sprache? Schreibt uns gerne an die 01745757456 oder über Instagram @bonfm. An den Mikros sind für euch Lauritz Blank
0: und Martha Strauß.
1: Wir hören uns nach den WDR5-Nachrichten wieder. Vorher habe ich einen Vorschlag eines wundervoll schön klingenden Wortes der deutschen Sprache.
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2: An diesem Freitag mit Lukas Krehling. Hallo zusammen. Wir schauen gleich auf die Waldbrände bei uns in Europa, machen aber auch eine ganze Menge Personalmanagement. Der Kanzler versucht in Berlin ja gerade sein Kabinett neu aufzustellen. Beim DFB ist man da bekanntlich schon weiter und seit heute ist es offiziell. Jürgen Klopp ist neuer Bundestrainer und hat schon erste Ansagen gemacht.
3: Alle, die Fußballfans sind und die das interessiert, denen fühle ich mich verpflichtet. Und das bedeutet, den Job so gut wie möglich zu machen.
4: Ich weiß zwar nicht, wie es dort genau aussieht, aber mir ist schon klar, dass alles verbrannt sein wird. Es ist hart, sehr schmerzhaft.
5: Alle Personalentscheidungen ordnen sich dieser Prämisse unter, nämlich weiter das Beste für unser Land zu wollen und zu erreichen.
2: Sagt Bundeskanzler Merz. Eigentlich ist in Berlin ja offiziell Sommerpause für die Bundespolitik. Jens Spahn Rücktritt als Fraktionschef der Union bringt aber weiter ganz schön Bewegung ins Regierungsviertel. Kanzler Merz baut gerade sein Kabinett um. Klar ist bereits, Thorsten Frey wird Spahns Nachfolger in der Fraktion. Gesundheitsministerin Nina Wagen übernimmt Freys Posten im Bundeskanzleramt wiederum und CDU-Generalsekretär Carsten Linnemann wird neuer Gesundheitsminister. Da muss ja auch noch eine Lücke gestopft werden. Diese Personalien sind soweit bekannt. Das sind die wichtigsten. Alles Weitere ist gerade noch ziemlich im Fluss und scheint teilweise auch noch kompliziert zu werden für den Kanzler. Uwe Berndt, WDR Berlin hat auch keine Sommerpause, sondern das Karussell im Regierungsviertel vor uns im Blick. Herr Berndt, welche Posten sind denn zurzeit noch offen?
6: Ja, das war ein komischer Augenblick in der Pressekonferenz heute Morgen. Wir dachten, er präsentiert seine neuen Kabinettsmitglieder. Die Namen wurden verkündet. Wagen, Linnemann und Amthor bekommen neue Aufgaben. Und dann sagte er, weitere Entscheidungen kommen noch. Das eilt ja nicht. Dabei hatten es schon die Spatzen von den Dächern gepfiffen, dass angeblich auch Verkehrsminister Patrick Schnieder ausgetauscht werden soll. Plötzlich war da keine Rede mehr von. Da muss hinter den Kulissen was schiefgegangen sein. Manche spekulieren, der mögliche Nachfolger hat dann in letzter Minute doch noch abgesagt. Aber das wissen wir nicht.
2: Ja, jetzt bleiben wir mal bei den Personalien, die ja schon klar sind. Die bisherige Gesundheitsministerin wird mitten in ihren großen Reformvorhaben ausgetauscht. Nina Wagen muss ins Kanzleramt gehen. Carsten Linnemann folgt ihr nach. Warum glaubt denn Merz, dass er der Richtige ist, der ein Ressort mit so vielen Baustellen weiterführen kann?
6: Also nicht, weil er mit Nina Wagen unzufrieden gewesen wäre, ganz im Gegenteil. Er hat sie sehr gelobt. Carsten Linnemann wirkte jetzt bei der Pressekonferenz auch nicht so, als würde er sich über die Entscheidung freuen. Der Bundeskanzler hat ihn halt darum gebeten. Linnemann war ja schon zum Start der Regierung als Minister im Gespräch. Am liebsten wäre er Superminister für Arbeit und Wirtschaft geworden. Dann hat die SPD aber auf das Arbeitsministerium bestanden und Linnemann blieb Generalsekretär. Jetzt wird er zum zweiten Mal gefragt, Minister zu werden. Man kann nicht zweimal Nein sagen. Ein wirklicher Gesundheitsexperte ist er nicht, aber der Kanzler hat gesagt, beim Koalitionsvertrag, da hat er genau diese Gesundheitsthemen verhandelt. Deshalb kennt er sich in diesen Bereichen gut aus, sagt der Kanzler.
2: Sie haben es schon angesprochen. Nun verdichten sich ja die Hinweise, dass Merz auch möglicherweise andere Ressorts bei dieser Gelegenheit neu besetzen könnte. Heißt, da droht ein recht umfangreicher Umbau des Kabinetts?
6: Das wissen wir nicht. Also wir gehen eigentlich eher davon aus, dass nur bei der Besetzung des Verkehrsministeriums irgendwas schiefgelaufen ist. Jürgen Klopp kann er nicht mehr ins Kabinett berufen, der ist auch schon vergeben. Also das müssen wir abwarten.
2: Ja, dieser Umbau scheint ja trotzdem noch etwas zu dauern. Erst recht, wo Herr Klopp auch nicht zur Verfügung steht. Bringt sowas Unruhe eigentlich in eine Bundesregierung und vor allem auch in die betroffenen Ministerien? Oder hat der Kanzler vielleicht auch wegen der Sommerpause in Berlin da jetzt einen ganz günstigen Korridor gefunden, in dem er das alles durchziehen kann?
6: Ich denke, dass der Kanzler die Gunst in
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8: Ja, das werden wir wohl nicht erfahren, welche Lösung der Kanzler dafür gefunden hat. Leute, denn wir haben etwas viel Besseres vor. Wir sind der Freitagmittag bei Bonn FM mit Martha Strauß.
9: Und Lauritz Blank.
8: Ja, Lauritz, ich habe letztens in einem Logo-Interview herausgefunden, dass du neben dem Fußballspiel noch eine Gemeinsamkeit mit dem lieben Fußballspieler Chris Kramer hast.
9: Die da wäre?
8: Tja, folgendes.
10: Ich würde schon sagen, dass ich als Kind der Beste war.
8: Ja, und als ich das gehört habe, habe ich mir gedacht, hey, das würdest du genauso sagen.
9: Ja, es gibt aber schon noch einen Unterschied. Also ich bin ja immer noch der Beste.
8: Ah ja, na gut. Wenn du meinst, ich bin aber auch ziemlich toll und ich habe mir gedacht, deshalb ergeben wir zwei heute hier auch die beste Sängerin bei Burn FM, wenn ich mich mal so weit aus dem Fenster lehnen dürfte.
9: Dieses Oberwasser, was du immer hast. Ich glaube, sie darf so.
8: Ja, sie darf. Und deshalb haben wir für euch natürlich auch immer die beste Musik bei uns am Start und gehen weiter in den Freitagmittag und den perfekten Start ins Wochenende mit einem richtigen Banger.
9: Nina Chuba?
8: Natürlich. Oh ja, hier ist Whiteberry Lily im Rave-Remix von True Colors. Viel Spaß.
9: Ja.

0: Was ist mit dem Mann? Hat er wieder ein paar Masken geklaut oder was?
1: Nee, nur Kinder, I guess.
0: Ah ja, wild. Coole Formulierung dieser ganzen Situation, I guess. Naja, er ist von seiner Funktion als Fraktionsvorsitzender jetzt aber auch zurückgetreten. Leute, Breaking News. Und unser Bonn FM Reporter und Politikexperte Jan Kandiba hat sich mit dem Fall beschäftigt. Candy, sag mal, was ist denn da los jetzt?
2: Ja, also leider geht's nicht um die Maskenaffäre, sondern um die Leihmutterschaft. Jens Spahn und sein Partner Daniel Funke sind nämlich Väter geworden und das mithilfe einer Leihmutterschaft aus den USA.
1: Unabhängig davon, was man davon hält, ist das schon ein Rücktrittsgrund?
2: Also für viele aus der CDU schon, vor allem weil viele Spahn eine Doppelmoral vorwerfen, da er sich konsequent gegen eine Legalisierung der Leihmutterschaft in Deutschland eingesetzt hat. So Zitat aus einem Rücktrittsgesuch.
3: Mir ist in den letzten Tagen bewusst geworden, dass mein persönliches Glück, gemeinsam mit meinem Mann eine Familie zu gründen und Vater zu werden, nicht vereinbar ist mit meinem politischen Amt. Denn der Spagat zwischen meiner privaten Entscheidung zu einem Kind durch Leihmutterschaft und der nachvollziehbaren Erwartung an mich als Vorsitzenden unserer Fraktion ist größer geworden, als ich es erwartet hatte.
0: Ja, Spahn ist aber in politisch informierten Kreisen für seine Skandale ja schon bekannt. Das ist ja nun erstmal nichts Neues. Nur um hier mal einige zu nennen: Maskenaffäre, Kreditaffäre, Immobilienaffäre. Wieso hat aber die Leihmutterschaft jetzt das Fass zum Überlaufen gebracht?
2: Ja, also ich glaube, dass der große Unterschied dieses Mal die Einfachheit des Sachverhaltes ist. Man braucht nicht irgendwie 5 bis 10 Artikel zu lesen, um nachzuvollziehen, was passiert ist. Es ist ziemlich einfach, diesen Doppelmoral zu erkennen, was natürlich auch dazu führt, dass der Aufschrei über Spahns Verhalten größere Kreise zieht.
0: Darf man da mal nachfragen, also gibt es schon eine potenzielle Nachfolgerin vielleicht?
2: Ja, schön wäre es, wenn es mal eine Frau wäre. Nein, noch nicht, aber die Abgeordneten der Unionsfraktion, die wurden nämlich extra aus der Sommerpause geholt, um darüber zu beraten.
1: Meine Breaking News ist ja, der bisherige Kanzleramtschef Thorsten Frey soll es wohl machen, aber durch ist da noch nichts, es wird auf jeden Fall spannend. Danke an unseren Bonn FM Reporter Jan Kandiba.
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0: Rebecca von Chloe Slater hier bei Bonn FM und ich muss euch was konfessen, Leute, ich bin ja aktuell wieder auch ein bisschen in Leselaune.
1: Ich eher nicht so.
0: Ja, bisschen langweilig, von dir sind wir auch nichts anderes gewöhnt. Dafür haben wir aber unsere Bonn FM Reporterin Jule Rademacher bei uns. Und Jule hat uns ein paar Tipps mitgebracht, welches Buch ja ihr vielleicht lesen könntet, wenn ihr jetzt auch Bock habt, was zu lesen. Und zwar eine Empfehlung, wenn wir eine Mischung von Mitdenken und Unterhaltung wollen. Hört sich ein bisschen crazy an, Jule, was können wir uns darunter vorstellen?
2: Darunter könnt ihr euch einen lustigen Thriller vorstellen und zwar Every Time I Go on Vacation Someone Dies von Catherine Mack.
1: Ich bin ein bisschen verwirrt. Also lustig und Thriller passt doch irgendwie nicht zusammen.
2: Ja, hätte ich jetzt auch am Anfang gesagt, gibt es öfter als man glaubt. Und im Fall von Every Time I Go on Vacation Someone Dies ist es eben so, dass wir Eleanor folgen. Sie ist Bestseller-Autorin einer Urlaubs-Mystery-Reihe und gerade auf Buchtour an der Amalfi-Küste. Klingt ja alles erstmal schön und gut, kann nach einem coolen Abend werden mit ein bisschen zu viel Aperol Spritz. Das Ganze ist nur leider so, 10 Tage, 8 Verdächtige, 6 Städte, 5 AutorInnen, 3 Leichen. Ein Trip am Ende halt zum Sterben.
0: Ich liebe ja diese Aufzählungen hinten auf diesem Buchcover mit diesen Zahlen, wie du es gerade vorgelesen hast. Boah, ich habe richtig Bock, dieses Buch zu lesen. Gefällt mir privat persönlich auf jeden Fall massivst gut. Kurze Frage, ist das aber wieder so ein 0815-Thriller wie von so Sebastian Fitzek zum Beispiel?
2: Nee, gar nicht. Also es ist eben sehr lustig geschrieben und nicht so ein Psychothriller, wie man es jetzt kennt. Also eher was, wenn du was Lockeres lesen möchtest, so am Strand oder so. Es wird halt immer wieder die vierte Wand durchbrochen. Das heißt, wir als LeserInnen werden wirklich direkt angesprochen. Es gibt Fußnoten, ja, wie in Hausarbeit oder so, mit so richtig wichtigen Details und keine Ahnung. Und sie einfach auch sehr lustig geschrieben sind. Und wir werden auch wirklich aufgefordert, diesen Fall mit zu lösen. Also es ist nicht nur lesen, es ist wirklich erleben, dieses Buch.
1: Okay, das klingt jetzt sogar für mich doch ganz spannend.
0: Ja, finde ich nämlich auch. Und um Laura und euch noch mal ein bisschen mehr zu überzeugen, haben wir uns was ganz Cooles überlegt, nämlich unsere Bonn FM Reporterin Jule Rademacher liest uns aus diesem Buch Every Time I Go on Vacation Someone Dies gleich etwas vor. Jetzt hören wir aber erstmal noch einen sehr langen englischen Namen, meine Güte, Before He Cheats von Carrie Underwood hier bei Bonn FM um 13.14 Uhr und können alle sehr gespannt sein, was uns gleich also in dieser Vorlesereihe erwartet. Es ist auf Englisch, Leute, Spoiler Alert. Macht euch schon mal ready, packt euer Wörterbuch aus, lernt noch mal ein bisschen Englisch, seid dabei und hört genau zu. Ready.

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1: Um 13.30 Uhr, nicht 14 Uhr, mit Jan Kandiba und das sind die Themen. Auswahl der Stadtbahnen bis Mitte August und das Ägyptische Museum feiert 25-jähriges Jubiläum. Die Bonner Stadtbahnen fallen bis Mitte August aus. Die Kontrollen an den stillgelegten Stadtbahnen dauern länger als geplant, so der Generalanzeiger. Die 60 betroffenen Stadtbahnen wurden am Dienstag zur Kontrolle stillgelegt. Die Kontrollen haben ergeben, dass mehrere Bauteile veraltet sind. Dazu zählen das Fahrwerk und die Bremsen. Die Kölner Ersatzbahnen sind nicht betroffen. Ziel sei eine Modernisierung des Betriebs bis 2030. Das Ägyptische Museum der Universität Bonn feiert 25-jähriges Bestehen. Wie Radio Bonn Rhein-Sieg berichtet, ist eine Sonderausstellung geplant. Gezeigt werden verschiedene Stücke aus der Museumsgeschichte. Dazu zählt das allererste Ausstellungsstück. Das war ein Gipsabguss eines Wandreliefs des Pharaos Setos I. Die Ausstellung läuft bis zum 15. März. In einer neuen Studie suchten ForscherInnen der Uni Bonn die Folgen der Austrocknung von Böden auf der Ernte. Die Universität teilt mit, dass Ernteeinträge durch die Austrocknung von Böden stark zurückgehen. Das könnte die Versorgung mit Essen von Millionen Menschen gefährden. Die Gefährdung der Böden lasse sich mit den richtigen Maßnahmen aber wieder umkehren. Die Studie entstand in Kooperation mit Universitäten in Hamburg, Basel und Minnesota. Das waren die Meldungen mit Jan Kandiba.
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2: Ja, Leute, wie ist das Wetter? Wolkig ist es. 25 Grad in der Maximaltemperatur haben wir. Morgen kommt die Sonne wieder raus. Für alle, die sie vermisst haben, bis zu 29 Grad. Sonntag dann Sonne und Wolken mit bis zu 26 Grad. Die aktuelle Temperatur in Bonn beträgt 20 Grad.

0: Tour Maxile von Giant Wooks hier um 13.34 Uhr bei Bonn FM. Wir kommen zu einem anderen musikalischen Thema. Was wurde bei euch eigentlich immer zum Geburtstag gesungen?
1: Bei mir war es so ein Dingens, das von Rolf Zukowski.
0: Heute kann es regnen.
1: Ja, aber das Lustige ist, meine Mutter konnte nie den ganzen Song komplett auswendig und deshalb hat sie sich jeden Geburtstag immer irgendwo versungen und jedes Mal, wenn ich so, jo, nächstes Jahr hast du es, sie so, ja, nächstes Jahr habe ich und dann war es aber immer an einer anderen Stelle. Es war aber ziemlich süß, weil es war immer so ein Dies, das, man wird am Bett geweckt mit diesem Teil vom Song, weißt du?
0: Bei uns wurde auch Heute kann es regnen durchgezogen und sobald ich dann anfing hier zu studieren, haben wir es uns im Freundeskreis zur Aufgabe gemacht, dass dann immer jemand noch die zweite Strophe angestimmt hat und dann die dritte Strophe und dann haben wir diesen kompletten Song einfach so durchgesungen.
1: I love that. Das finde ich richtig süß. Naja, wir haben auf jeden Fall heute auch ein Geburtstagskind bei uns. Wir ersparen euch aber unsere Gesänge hier. Und zwar unsere Bonn FM Reporterin Paula Filser ist heute 21 Jahre alt geworden. Da kann man doch einmal kurz jubeln, oder?
2: Woo!
1: Jubel. Ja, mit ganz viel Euphorie gehen wir also zur Feier des Tages jetzt weiter rein in den Freitagmittag mit Party in the USA, weil man kann für Paula ja auch mal eine fette Party schmeißen, oder?
0: Alles Gute, Paula.
1: Alles Gute, Paula.

0: Leute, ich muss mal etwas beichten.
1: Beichte.
0: Ich bin nicht so ein Romance-Fan.
1: Cringe. Du hast anscheinend keine Liebe in dir. Finde ich, geht gar nicht.
0: Ja, doch schon. Aber wenn, ja, dann will ich zumindest sehen und nicht nur darüber lesen.
1: Ah ja, sass. Na gut. Also ich muss sagen, es ist nicht so ganz ein Guilty Pleasure, aber es ist halt irgendwie auch ein bisschen, naja, so ein bisschen weird. Also es geht um Sports-Romance-Bücher. Meiner Meinung nach das Go-To-Genre, um in Romance reinzukommen. Wenn ihr auch Interesse an Sports-Romance habt, dann seid ihr hier genau an der richtigen Stelle, Leute. Wir reden gleich nämlich über ein paar Sports-Romance-Empfehlungen. Vorher hören wir einmal Yellow Haze aus Off-Campus, ein sogenanntes Sports-Romance-Buch.

0: Yellow Haze aus der Serie Off Campus. Wir haben ja eben schon kurz über Sports Romance hier bei Bonn FM geredet.
1: Ja, das haben wir. Und wir haben nämlich eine Mission, und zwar Lauritz vielleicht mal irgendwie in die Romance-Bücher reinzukriegen. Ich bin ja ein bisschen reingekommen durch Paula, und deshalb habe ich mir also diese Komplizin auch hierfür eingeladen. Und zwar Bonn FM Lesemaus Paula Filser. Paula, was hast du uns denn heute mitgebracht?
2: Ich habe euch ein paar verschiedene Sports Romance-Empfehlungen mitgebracht. Und hoffentlich ist da für jeden was dabei, auch für Romance-Neulinge wie vielleicht Lauritz.
0: Okay, wenn ich jetzt versuche, als Neuling mit zu überlegen, was ich mit Sports Romance verbinde, lande ich, glaube ich, bei Hockey Romance. Das ging irgendwie ständig irgendwie in meinen YouTube-Shorts viral.
1: Cringe.
0: Hast du da eine Empfehlung für uns?
2: Also Hockey Romance ist ja wirklich das Subgenre von Sports Romance, und ein persönlicher Favorit ist da von mir die Vancouver Storm Series von Stephanie Archer. Band 1 ist Behind the Net. Achtung Martha, es wird ein bisschen spicy, das sind nämlich New Adult Bücher.
1: Oh.
2: Mit Grumpy Sunshine und Forced Proximity, also die Main Tropes.
1: Alright, alright. Ich lese ja tatsächlich gerade auch Behind the Net, also ich bin ja quasi mitten im Geschehen, wie man so schön sagen kann. Wie sieht es denn aber mit anderen Sportarten als Hockey aus? Wird ja auf Dauer auch ein bisschen langweilig, ne?
2: Ja, also wenn Hockey ein bisschen zu basic ist, vielleicht eher Eiskunstlauf was, wenn wir trotzdem noch im Wintersport bleiben. Da habe ich The Favorites für euch von Lane Fargo. Wenn das Buch ist nach den Olympics mit Eiskunstlauf halb total viral gegangen, ist eher so Literary Fiction, nicht so richtig Romance. Es geht um das Drama von einem Eiskunstlaufpaar, wie die ihre Karriere zusammen sich entwickelt seit Kindheitstagen, wie die beiden auseinander sind. Zusammen, auseinander, zusammen. Sowohl als Paar auf dem Eis, als auch im Privatleben. Und das Buch hat auch Zeitungsartikel, Interviews und super viele andere Medien drin, was sehr interessant ist.
0: Okay, es klingt auch interessant, aber gibt es vielleicht auch etwas Sommerliches? Bei dem Wetter ist mir nicht ganz so nach Wintersport-Romance.
2: Dann ist vielleicht Beachvolleyball ein bisschen besser für dich. Letztens habe ich ein Buch neu entdeckt, das heißt Smasher of Pass von Birdie Shea. Das ist ihre Debut-Novel, und es ist eine Young Adult Queer Romance mit wunderschöner Repräsentation, sowohl was die queeren Identitäten angeht, was die Autismus-Repräsentation angeht, und ist generell super lighthearted und sehr schön.
1: Das finde ich doch sehr cool. Ich muss sagen, bei so Hockey-Romance, Eiskunstlauf oder Beachvolleyball, mein Gott, da ist ja eine ganze Menge dabei in Young und New Adult. Also ich bitte euch, ich glaube, da findet jede Person irgendwas für sich, oder?
0: Vielleicht muss ich Romance doch nochmal eine Chance geben. Woo. Ich muss ganz ehrlich sagen, allein vom Titel und das, was du erzählt hast, Smash or Pass, kickt halt einfach. Also so würde ich auch ein Romance-Buch einfach mal nennen. Vielen Dank und herzlichen Glückwunsch an unsere Bonn FM-Reporterin Paula Filser für diese Buchempfehlung.

0: Womanizer von Britney Spears hier bei BahnFM um 13:48 Uhr. Leute, jetzt kommt eine Weltpremiere. Jetzt kommt etwas, was ihr so niemals erwarten würdet. Leute, wir haben uns etwas Lustiges überlegt. Und zwar machen wir jetzt ein bisschen...
1: Marta hat sich was Lustiges überlegt.
0: Und Laura, ist so süß, mach mit. Leute, wir machen Karaoke. Wer liebt nicht Karaoke? Woo! Und zwar zu einem richtig, richtig coolen Song, wo wir letztens auch ein bisschen Teil des Films auch gesehen haben. Leute, es geht um keinen geringeren Song als Mädchen gegen... Jungs,
1: so heißt
0: du hättest
1: er.
0: Eigentlich auch mitreden können. Okay, gut, er hat es nicht verstanden. Vielleicht versteht er ja den folgenden Song. Okay, 3, 2, 1, let's go.

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1: Ja, Leute, ich würde sagen, das war die beste Darbietung dieses Songs, die es je hätte geben können, oder nicht?
2: Wir haben alles gegeben.
1: Gehen wir mal weiter mit richtig besserer Musik und jemandem, der ein bisschen besser singen kann als wir.
2: Noch besser.
1: Ja, noch besser.
2: Viel Spaß mit Ennio.
1: Das kann nur Ennio. Halbes Becken ist

0: Fischbecken, Baby. Bonn FM, 13.53 Uhr. Leute, ist es Freitag? Was kann man am Freitag machen? Ja, das frage ich mich auch jede Woche. Deshalb haben wir hier für euch eine wundervolle Sache, nämlich unsere Bonn FM-Reporterin Jule Rademacher. Sie präsentiert euch die.
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2: Ja, als allererstes steigt heute um 19 Uhr ein Geheimkonzert in Bonn. Das Ganze ist organisiert von Rausgegangen. Der Ort ist noch nicht frei, dafür müsst ihr auf die Webseite von Rausgegangen gehen. Heute um 19 Uhr und da kommt ihr für 21,90 rein. Wenn ihr nicht so auf Geheimnisse steht, dann fahrt ihr am besten zum 5 Sterne Oslo. Da findet die Pride 056 Pride Party auch ab 19 Uhr statt und da ist der Eintritt frei. Ja, wir wollen ja natürlich auch morgen was unternehmen und da gibt es einmal das Improzess Bonn, also es ist eine Impro-Show, das heißt, es kann einfach nur lustig werden, ab 15.30 Uhr morgen im Rüngesdorfer Kulturbad und auch da ist der Eintritt frei. Und als allerletztes gibt es noch ein Hoffest vom Hausprojekt Krausfeld, morgen ab 14 Uhr und da kommt ihr kostenfrei rein.
0: Ja. Vielen Dank, liebe Jule. Da wissen wir doch auf jeden Fall, was wir machen können. Wisst ihr, was ich auch gerne mache? Ich gehe einfach gerne so spazieren.
3: Spazieren? Also eigentlich laufe ich nie ohne Ziel. Wenn ich spazieren gehe, dann doch wenigstens irgendwo hin in irgendeine Richtung.
0: Soll ich dir mal ein Ziel geben, eine Richtung? Dass endlich diese Sendung mit dir vorbei ist, Laurus. Ich kann dich nicht mehr sehen.
3: Danke. Also ich hatte eine gute Zeit. An den Mikros waren für euch Lauritz Blank
0: und Martha Strauß.
3: Bis nächste Woche.

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3: Die Nachrichten mit Jessica Häusler. Guten Tag.
4: Mir ist bewusst, dass es eine große Aufgabe ist. Und deshalb, ja, gehe ich auch mit Demut diese Aufgabe an.
3: Der bisherige CDU-Generalsekretär Linnemann wird neuer Bundesgesundheitsminister. Das hat Kanzler Merz entschieden und am Vormittag bekannt gegeben. Linnemanns Vorgängerin Wagen wird neue Chefin im Kanzleramt. Sabine Henkel, WDR Berlin.
5: Die beiden Personalien sind schon gestern durchgesickert. Jetzt sind sie definitiv. Ebenso, dass Philipp Amthor im Kanzleramt die Zusammenarbeit zwischen Bund und Ländern koordinieren soll. Merz hat erklärt, dass es weitere Wechsel in der Regierung geben wird. Diese will er in den nächsten Tagen bekannt geben. Auch Wechsel in der Partei muss es geben. Die CDU braucht einen neuen Generalsekretär oder eine neue Generalsekretärin.
3: Die Waldbrände in Spanien und Frankreich bedrohen immer mehr Menschen. Zehntausende wurden an der Atlantikküste aufgerufen, sich in Sicherheit zu bringen. Diese Anwohnerin der Halbinsel Cap Ferret macht sich große Sorgen.
6: Man fragt sich, ob das nicht das Ende der Welt ist. Ich lasse meine Arbeit zurück, mein Haus, völlig unvorbereitet.
3: Der Ortsvorsteher der Region Lorne sagte, dass sich die Feuer in der Nacht weiter ausgebreitet haben und sie noch mehr Menschen in Schutz bringen mussten.
7: In Biscarrosse wurden etwa 18.000 Menschen in Sicherheit gebracht und weiter südlich in der Gemeinde Parentis wurden vorsorglich 5.000 Menschen von den Campingplätzen evakuiert.
3: Insgesamt mussten jetzt schon über 60.000 Menschen die Gegend allein rund um Bordeaux verlassen, um sich vor den ausbreitenden Waldbränden in Schutz zu bringen. Volkswagen steckt weiter in der Krise. Auch in den Monaten von April bis Juni ging der Gewinn zurück. Das liegt laut Unternehmen unter anderem an einem schwachen Geschäft in China und den US-Zöllen. Die Konzernspitze kündigte an, das geplante Sparprogramm noch in diesem Jahr umsetzen zu wollen. Torben Hildebrand berichtet.
8: VW-Chef Blume sagt, so ein Risikoszenario gab es im Konzern noch nie. Gründe sind aber auch die relativ hohen Produktionskosten in Deutschland. Die Fabriken sind nicht ausgelastet, weil VW insgesamt im Moment zu wenig Autos verkauft. Der Vorstand will bis zu 50.000 weitere Jobs abbauen. Und die Zukunft von 4 VW-Werken ist unsicher. Die schlechte Halbjahresbilanz von heute zeigt, wie groß der Druck bei Volkswagen ist. Immerhin, es gibt auch ein paar Lichtblicke. VW hat innerhalb weniger Wochen 70.000 Bestellungen für die neuen Elektro-Kleinwagen um den ID. Polo verzeichnet. Auch die E-Auto-Verkäufe in Europa insgesamt ziehen an.
3: Weitere Meldungen im Überblick. Jürgen Klopp wird neuer Fußball-Bundestrainer. Er hat einen Vertrag über die nächsten 4 Jahre beim DFB unterschrieben. Der 59-Jährige war von Anfang an der Wunschkandidat für die Nachfolge von Julian Nagelsmann. Klopp war Coach bei Borussia Dortmund und dem FC Liverpool. Die ersten Länderspiele stehen in 2 Monaten an, unter anderem gegen die Niederlande. Das Bundesverfassungsgericht hat eine Entscheidung der Bundesregierung zu Visa für Menschen aus Afghanistan gekippt. Eine Afghanin hatte geklagt, weil ihr Antrag abgelehnt wurde, mit der pauschalen Begründung, dass das Aufnahmeprogramm eingestellt wurde. Das Gericht sagt jetzt, das war nicht in Ordnung, Anträge auf Visa müssen immer einzeln geprüft werden. Der deutsche Batteriehersteller Varta hat Insolvenz angemeldet. Dabei will sich das Unternehmen mit einem Sanierungskonzept selbst aus der Krise führen. Geldgeber hatten zuvor eine Zerschlagung des Unternehmens mit Sitz in Baden-Württemberg gefordert. Ein Flusskreuzfahrtschiff ist in Wien gegen den Teil einer Donauschleuse geprallt. 14 Menschen wurden verletzt, 6 von ihnen mussten ins Krankenhaus. Die meisten von ihnen waren Deutsche. Die Betroffenen zogen sich Prellungen zu, weil sie gegen Einrichtungsgegenstände geschleudert worden waren. Das Kreuzfahrtschiff wurde beschädigt, schlug aber nicht leck.
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3: Pendler in Bonn brauchen weiter Geduld. Die Stadtbahnen fahren weiter nicht wie gewohnt und können frühestens Mitte August wieder komplett auf die Gleise. Judith Räuber sagt, warum das so ist.
9: Also es gab Auffälligkeiten und Abweichungen an den Radsatzwellen, den Kupplungssystemen und den Federspeichbremsen. Aber nochmal richtig wichtig, es gab keine Sicherheitsbedenken. Also es gab nicht keinen Unfall, es war nichts kaputt, weswegen die Bahnen von den Schienen genommen wurden, sondern die werden jetzt eben einzeln geprüft wegen diesen Abweichungen und dann eben auch Stück für Stück wieder freigegeben.
3: Das Wetter in Nordrhein-Westfalen. Im Laufe des Nachmittags lockern die Wolken immer mehr auf und die Sonne kommt raus. Die Höchstwerte liegen heute in Remscheid bei 22, in Bielefeld bei 23 und in Hilden bei 24 Grad. Morgen geht es mit viel Sonne los, am Nachmittag ziehen dann ein paar...
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von uns. Das war Vincent Lindig über das neue Absilon-Album. Glanz Null heißt das. Und Sie können Absilon live erleben. Er ist im Herbst unterwegs, zum Beispiel am 11. November in Münster in Deutschland, im Skaters Palace Münster, Deutschland. Total logisch, ne? Williger Quatsch, was ich hier erzähle. In Köln, ebenfalls Deutschland, ist er am 12. und auch am 13. November zu Gast im Karlswerk Victoria. Das sind Infos, die finden Sie aber natürlich auch im Netz. Das war's schon wieder von uns, von der Westart. Ich heiße Rebecca Link und es geht weiter mit Quarks hier bei uns. Jetzt wird sie gleich Julia Schöning begrüßen, unter anderem mit einer Frage, die immer viel diskutiert wird, altersgerechtes Wohnen. Und die Frage, die ich meine, ist ganz konkret, was ist das eigentlich, altersgerechtes Wohnen? Mehr dazu gleich. Haben Sie einen schönen Tag.

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1: Jetzt hier aber erstmal die Nachrichten.
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3: Die Nachrichten mit Jessica Häusler. Guten Tag. In Frankreich und Spanien müssen sich zehntausende Menschen wegen der Waldbrände in Sicherheit bringen. Diese Frau aus der Region Madrid musste ihr Zuhause verlassen.
4: Ich ging in meinen Garten und habe die Flammen gesehen. Feuerwehrleute und Militär waren da. Sie forderten uns auf zu fliehen, aber wir wussten nicht wohin.
3: Auch die Lage an der französischen Atlantikküste bei Bordeaux bleibt angespannt. Beide Länder bekommen jetzt Hilfe von der EU. Niklas Fortmann, WDR Brüssel.
5: Spanien und Frankreich hatten die Unterstützung über den EU-Hilfsmechanismus angefordert. Die Löschflugzeuge und Hubschrauber sind Teil der Rescue-Flotte, die zusammen mit über 700 Feuerwehrleuten im Süden Europas bereitsteht, um Waldbrände schnell zu löschen. Insgesamt 22 Flugzeuge und 5 Helikopter gehören der Flotte an. Bereits im Frühjahr hatte die EU-Kommission angekündigt, weitere 12 Löschflugzeuge und 5 neue Helikopter zusätzlich anzuschaffen. Neben den Löschflugzeugen und Helikoptern werden die Feuerwehren in Frankreich und Spanien laut EU-Kommission außerdem mit Satellitenbildern versorgt, um die Löscharbeiten zu unterstützen.
3: Die UNO ruft die internationale Gemeinschaft zur Hilfe von Seeleuten auf, die in der Straße von Hormuz festsitzen. Wegen der Angriffe der USA und des Iran kommen sie dort nicht weg. Der UNO-Menschenrechtskommissar hat auch die Konfliktparteien aufgefordert, einen Weg zu finden, die Seeleute in Sicherheit zu bringen. Katrin Hondel, WDR Genf.
6: Mindestens 6.000 Seeleute auf rund 400 Schiffen seien betroffen, gestrandet in der Straße von Hormuz. Kleinere Schiffe seien da noch nicht einmal mitgezählt, so eine Sprecherin des UN-Menschenrechtsbüros in Genf. Mindestens 9 Schiffe mit 93 Menschen an Bord sind nach UN-Informationen von ihren Eignern komplett im Stich gelassen worden, ohne Wasser, Nahrung, medizinische Versorgung und sogar ohne Lohnzahlungen für die Seeleute. Die Menschen müssten allein klarkommen, isoliert und gefangen inmitten der militärischen Auseinandersetzungen in der Meerenge zwischen dem Persischen Golf und dem Golf von Oman.
3: Der Batteriehersteller Varta ist insolvent. Beim Landgericht Stuttgart hat das Unternehmen gleich mehrere Insolvenzanträge eingereicht. Die Krise bei Varta hatte sich in den letzten Monaten verschärft, unter anderem weil der US-Konzern Apple die Zusammenarbeit mit dem schwäbischen Unternehmen beendet hat. Christoph Mautes für WDR aktuell.
7: Die Varta AG habe die Insolvenz in Eigenverwaltung beantragt, heißt es in der Pressemitteilung. Auch mehrere Tochterunternehmen hätten entsprechende Anträge gestellt. Ziel sei es, die wirtschaftliche Zukunft des Unternehmens zu sichern und eine nachhaltige Fortführung des Geschäftsbetriebs zu ermöglichen. Man arbeite mit aller Kraft daran, so viele Arbeitsplätze wie möglich zu erhalten. Varta ist seit langem finanziell in Schieflage. Insgesamt beschäftigt der schwäbische Batteriehersteller derzeit rund 4.000 Mitarbeiter weltweit, davon 3.000 in Deutschland.
3: Weitere Meldungen im Überblick. Bundeskanzler Merz hat Änderungen in seinem Kabinett angekündigt. Das Kanzleramt wird zum ersten Mal von einer Frau geführt. Nina Waken wird die rechte Hand von Merz. Der Westfale Carsten Linnemann übernimmt die Aufgaben als künftiger Gesundheitsminister. Merz will noch weitere Änderungen vornehmen. Welche genau, sagte er noch nicht. NRW-Umweltministerin Neubauer hat angekündigt, dass jeweils 1.000 Schulhöfe und Kitas klimafit gemacht werden sollen durch Beschattung und Begrünung. Außerdem fließt unter anderem Geld in mehr Ladesäulen, die Klimasanierung von Landesimmobilien und Güterverkehr auf der Schiene. In Brüggen im Kreis Viersen hat jemand einen Rettungswagen geklaut, während der im Einsatz war. Die Rettungskräfte haben einen Patienten versorgt, als der Unbekannte sich in das Fahrzeug setzte und losfuhr. Die Polizei hat den Rettungswagen ein paar Straßen weiter gefunden. Der betroffene Patient konnte mit einem Ersatzwagen ins Krankenhaus gebracht werden.
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3: Am Landgericht Münster wurde heute ein Mann aus den Niederlanden verurteilt, der Adolf Hitler imitiert hatte. Wegen Volksverhetzung hat der Mann 8 Monate auf Bewährung bekommen. Außerdem muss er eine Geldstrafe von 3.000 Euro bezahlen. Markus Holtrichter, WDR Münster.
8: Der Angeklagte hatte bei einer Demo in Münster größte Sympathien für Adolf Hitler und die NS-Ideologie gezeigt. Und er versuchte dabei seinem Vorbild auch optisch möglichst nahe zu kommen. Vor dem Gerichtsgebäude in Münster demonstrierten heute gut 2 Dutzend Menschen gegen den Angeklagten. Dazu hatte das Bündnis Kein Meter den Nazis sowie Omas gegen Rechts aufgerufen. Der Niederländer, der der Verhandlung fernblieb, kann nun innerhalb von 2 Wochen Einspruch gegen den Strafbefehl einlegen.
3: Das Wetter in Nordrhein-Westfalen: bis zum Abend ist es trocken und häufig sonnig bei 18 bis 23 Grad. Morgen geht es mit viel Sonne los, am Nachmittag kommen ein paar lockere Wolken dazu, die Höchstwerte
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2: Die Nachrichten mit Sebastian Ehl. Guten Tag. In Frankreich und Spanien weiten sich die Waldbrände immer weiter aus. Die Lage in der Region Madrid hat sich vor allem über Nacht verschlimmert. Christina Böker, WDR Madrid.
3: Es gibt auch noch einen Brand in der westlich angrenzenden Region Ávila. Der droht auch auf die Madrid-Region überzugreifen. Heute früh hat man befürchtet, dass zwei dieser Brände in der Region sich zusammenlegen könnten. Und das ist mittlerweile eingetreten. Daraufhin mussten noch mehr Menschen evakuiert werden. Jetzt geht man von 10.000 evakuierten Personen in der Region Madrid aus. Hier in der Stadt Madrid merken wir nichts. Man riecht es manchmal allerdings. Aber dort draußen in der Region ist die Lage durchaus dramatisch.
2: Bundeskanzler Merz baut seine Regierung um. Neue Kanzleramtsministerin soll die bisherige Gesundheitsministerin Warken werden. Neuer Gesundheitsminister Carsten Linnemann, der bisher CDU-Generalsekretär war. Außerdem soll offenbar Bundesverkehrsminister Schnieder seinen Posten räumen. Susanna Jalek, WDR Berlin.
4: Es kursiert jetzt eine SMS hier in Berlin, wo Schnieder sich quasi bei seinem Team schon verabschiedet hat, wo er schreibt, er habe gestern vom Kanzler erfahren, dass er ihn abzieht. Was ist da also passiert? Merz hat ja heute Morgen keine Personalie bekannt gegeben, nur gesagt, er möchte sein Kabinett noch weiter umstrukturieren. Und wir hören, dass eben der Mann, den er eigentlich als Nachfolger auserkoren hatte für Schnieder, der heißt Fritz Günzler, ist ein Finanzpolitiker, ihm heute früh um 4 wohl eine SMS geschrieben hat, wo er gesagt haben soll, er möchte den Job doch nicht haben. Und was wir eben auch hören ist, es ist gar nicht so einfach, jemanden zu finden, der sich dieser diffizilen Aufgabe Infrastruktur und Deutsche Bahn in Deutschland annehmen möchte.
2: Das Bundesverfassungsgericht hat eine Regelung der Bundesregierung zur Schutzsuchenden aus Afghanistan als Willkür eingestuft. Es geht um das Aufnahmeprogramm für Ortskräfte, die in deutschen Institutionen gearbeitet hatten. Ihnen war ein Aufenthalt in Deutschland zugesagt worden. Vergangenes Jahr nahm die Bundesregierung das zurück. Eine Frau aus Afghanistan klagte. Aus Karlsruhe, Max Bauer.
5: Karlsruhe sagt, die Rücknahme der Aufnahmezusagen war rechtswidrig. Zwar habe die Bundesrepublik die Aufnahme freiwillig zugesagt und könne sie auch wieder zurücknehmen, aber das dürfe nicht pauschal für alle Betroffenen geschehen. Es müsse immer eine Einzelfallentscheidung geben, bei der die individuellen Belange berücksichtigt werden. Karlsruhe betont auch, solange das Verfahren läuft, muss sich Deutschland dafür einsetzen, dass die Mutter und ihre zwei Söhne, die sich in Pakistan befinden, unterstützt und nicht nach Afghanistan abgeschoben werden. Die heutige Entscheidung bedeutet ausdrücklich nicht, dass die Familie einen Anspruch auf ein Visum hat.
2: Weitere Meldungen im Überblick. Das NATO-Land Rumänien hat zum ersten Mal eine Drohne über dem eigenen Luftraum abgeschossen. Die Luftwaffe des Landes teilte mit, der Pilot eines F-16-Kampfjets habe die Drohne mit einer Rakete eliminiert. Woher sie kam, ist bisher nicht bekannt. Schäden soll es nicht gegeben haben. Im Streit um ein Grundstück am Tagebau Hambach hat der Bund für Umwelt- und Naturschutz Deutschland vor Gericht eine Schlappe kassiert. Der BUND hatte dagegen geklagt, dass eines seiner Grundstücke enteignet bleiben soll, auch wenn inzwischen der Ausstieg aus der Kohleförderung beschlossen wurde. Das Gelände war wegen des Tagebaus im Jahr 2018 enteignet worden. Die Stadt Münster korrigiert den Bund der Steuerzahler. Der hatte gestern gemeldet, in Münster seien die Abfallgebühren NRW-weit am teuersten mit 730 Euro im Jahr für einen 4-Personen-Haushalt. Nach Angaben der Stadt sind es aber nur knapp 300 Euro. In Brüggen im Kreis Viersen hat jemand einen Rettungswagen geklaut, während der im Einsatz war. Die Rettungskräfte haben einen Patienten versorgt, als der Unbekannte sich in das Fahrzeug setzte und losfuhr. Die Polizei hat den Rettungswagen ein paar Straßen weiter gefunden. Der betroffene Patient konnte mit einem Ersatzwagen ins Krankenhaus gebracht werden.
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2: Seit Anfang Juni läuft in verschiedenen Ruhrgebietsstädten die Kunstausstellung Manifesta. Jetzt ziehen die Veranstalter eine erste Bilanz. Christian Wertschulte, WDR Kultur.
6: Über 50.000 Menschen haben die Manifesta bislang besucht. Unter dem Motto This is not a church zeigt die Schau seit Ende Juni Kunst in umgewidmeten Kirchen in Duisburg, Essen, Gelsenkirchen, Dortmund und Bochum. In einer Essener Kirche etwa ist ein virtueller Beichtstuhl installiert, in dem man einer KI seine Sünden beichten kann. In Gelsenkirchen wurde ein Gotteshaus zu einem Tea-Room für die Nachbarschaft umgestaltet. Die Manifesta findet als europäische Wanderbiennale alle 2 Jahre statt. Bei der letzten Schau in Barcelona kamen fast 300.000 Besucher. Im Ruhrgebiet läuft sie noch bis zum 4. September. Der Eintritt ist frei.
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1: Die Nachrichten mit Katja Ruppenthal. Guten Abend. Bundeskanzler Merz hat seine Regierung umgebaut. Neuer Gesundheitsminister wird der frühere CDU-Generalsekretär Linnemann. Er übernimmt das Amt von Nina Warken, die nach Thorsten Frey neue Kanzleramtsministerin wird. Merz kündigte noch weitere Veränderungen im Kabinett an. Jan Zimmermann, WDR Berlin.
2: Welche wollte Friedrich Merz noch nicht verraten? Diese Entscheidungen brauchen noch ein paar Tage oder mehr Zeit, erklärte der CDU-Vorsitzende. Er wird darüber zu gegebener Zeit informieren. Mehrere Medien berichten mit Verweis auf Informationen aus der Union, dass Merz Verkehrsminister Schnieder aus dem Kabinett entlassen will. Dazu hat sich der Kanzler bisher aber nicht geäußert. Die Opposition wirft Merz vor, weder professionell noch durchdacht vorzugehen. Die schrittweisen Ankündigungen würden für neue Spekulationen und Unruhesorgen kritisieren die Grünen. Die AfD wirft Merz vor, Chaos zu verursachen.
1: In Frankreich und Spanien spitzt sich die Lage in den Waldbrandgebieten zu. Allein an der französischen Atlantikküste wurden mehr als 60.000 Menschen in Sicherheit gebracht. Auch Campingplätze und Ferienhäuser wurden geräumt. Viele haben Urlaub in den Brandgebieten gebucht. Was ihre Rechte sind, erklärt Stefan Hase.
3: Also wenn du eine Pauschalreise gebucht hast, kannst du die Reise stornieren und das Geld zurückfordern. Das hat mir ein Reiserechtler bestätigt. Was früher ja als höhere Gewalt galt, heißt heute außergewöhnliche Umstände. Und die kann man durchaus beim Reiseveranstalter geltend machen, wenn vor Ort die Lage zu gefährlich ist oder wird. Und wenn ich schon vor Ort bin, hat der Reiseveranstalter auch die Betreuungspflicht für mich. Also er muss sich darum kümmern, dass ich eine Ersatzunterkunft oder im Notfall schnell einen Rückflug bekomme. Anders sieht das bei selbst zusammengestellten Reisen aus, also wenn man Flug und Unterkunft separat gebucht hat. Der Flugpreis ist dann nämlich ziemlich sicher futsch. Bei der Unterkunft ist man dann auf die Kulanz des Gastgebers angewiesen.
1: Nach dem tödlichen Angriff auf einen Bankmitarbeiter in Regensburg sitzt der mutmaßliche Täter jetzt in Untersuchungshaft. Über ihn und den Tathergang haben Polizei und Staatsanwaltschaft inzwischen neue Details bekannt gegeben. Aus Regensburg, Corinna Ballweg.
4: Der 20-jährige Tatverdächtige soll mit einem Messer mit einer 12 cm langen Klinge in die Bankfiliale gekommen sein. Er soll einem Mitarbeiter hinter dem Schalter einen Zettel gezeigt haben. Darauf stand laut den Ermittlern etwas von einem Überfall und einem Bankraub. Dann habe der Angreifer mehrfach mit dem Messer auf den Bankmitarbeiter eingestochen. Der Tatverdächtige wurde letztlich in der Toilette in der Bankfiliale festgenommen. Er soll keinen Widerstand geleistet haben. Gegen den 20-jährigen Deutschen war bereits vor mehreren Jahren ein Waffenbesitzverbot ergangen. Er war bei Personenkontrollen aufgefallen, weil er ein Einhandmesser und einen Elektroschocker bei sich gehabt hatte. Bei dem Einsatz gestern an der Bankfiliale seien in der Spitze gut 370 Kräfte vor Ort gewesen, so die Polizei. Von einer psychischen Erkrankung des Verdächtigen gehen die Ermittler derzeit nicht aus.
1: Weitere Meldungen im Überblick. Durch russische Angriffe sind heute wieder viele Menschen in der Ukraine getötet worden. Westlich von Kiew gibt es mindestens 10 Todesopfer, in einer frontnahen Stadt im Osten der Ukraine weitere 5. Russland hat in den letzten Wochen seine Raketenangriffe massiv verstärkt, vor allem auf Kiew. Immer wieder sterben dabei viele Zivilisten. NRW-Umweltministerin Neubauer hat angekündigt, dass jeweils 1000 Schulhöfe und Kitas klimafit gemacht werden sollen durch Beschattung und Begrünung. Außerdem fließt unter anderem Geld in mehr Ladesäulen, die Klimasanierung von Landesimmobilien und in den Güterverkehr auf der Schiene. Der slowenische Radprofi Pogacar hat auch die heutige Etappe der Tour de France gewonnen. Das Ziel lag im Skiort L'Alp d'Huez. Zehntausende Fans standen an der Strecke. Der Sieg im Gesamtklassement ist Pogacar nur noch theoretisch zu nehmen. Die Tour de France endet am Sonntag in Paris.
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1: Bei der Düsseldorfer Rheinkirmes findet am Abend das große Feuerwerk statt. Letztes Jahr wurden dabei mehrere Menschen durch eine tieffliegende Rakete verletzt. Die Organisatoren setzen nun auf ein neues Sicherheitskonzept. Andreas Turnzeck, WDR Düsseldorf.
5: Diese massiven Sicherheitscontainer, da werden die sogenannten großen Kaliber, diese Rohrbomben gezündet. Und wenn da etwas umfällt beim Start, kann es eben nicht mehr diese gefährlichen Querschläger geben. Für die kleineren Kaliber, da gibt es solche Fangzäune. Außerdem ist es so, dass hier das Feuerwerk relativ nah an der Kirmes gezündet wurde bisher. Wir sind aber jetzt 30, 40 Meter weiter von der Kirmes entfernt und viele Verletzte gab es ja im vergangenen Jahr hier auf der Brücke, weil das ist der Premiumplatz. Da gab es eben die Querschläger in die Menge. Und deswegen hat man auch den Sicherheitsabstand in dieser Richtung.
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1: Die Nachrichten mit Sebastian Ehl. Guten Abend. In Frankreich und Spanien weiten sich die Waldbrände immer weiter aus. Die Lage in der Region Madrid hat sich vor allem über Nacht verschlimmert. Christina Böker, WDR Madrid.
2: Es gibt auch noch einen Brand in der westlich angrenzenden Region Avila. Der droht auch auf die Madrid-Region überzugreifen. Heute früh hat man befürchtet, dass zwei dieser Brände in der Region sich zusammenlegen könnten. Und das ist mittlerweile eingetreten. Daraufhin mussten noch mehr Menschen evakuiert werden. Jetzt geht man von 10.000 evakuierten Personen in der Region Madrid aus. Hier in der Stadt Madrid merken wir nichts. Man riecht es manchmal allerdings. Aber dort draußen in der Region ist die Lage durchaus dramatisch.
1: Jürgen Klopp ist jetzt offiziell neuer Fußball-Bundestrainer. Bei seiner Vorstellung heute machte Klopp klar, dass es ihm vor allem darum gehe, neue Leidenschaft für den deutschen Fußball zu entfachen.
3: Ich möchte auch mit der Nationalmannschaft etwas schaffen, dass die Leute nach dem Spiel nach Hause gehen und denken, wow. Das war wirklich cool. Das hätte ich sehr gerne. Ich habe dreimal erlebt, wie erfolgreicher Fußball eine Stadt verändern kann. Und ich glaube, wir sind uns alle einig, dass erfolgreicher Fußball tatsächlich auch ein Land verändern kann.
1: Ebenfalls im Führungsteam dabei ist jetzt Ex-Weltmeister Per Mertesacker. Er wird Sportgeschäftsführer beim DFB. Und auch das hier ist noch wichtig. Wer in Köln mit Alternativen zum klassischen Taxi fährt, kann wieder mit günstigeren Preisen rechnen. Das Verwaltungsgericht Köln hat zwei Mietwagenunternehmen Recht gegeben, die gegen eine Preisuntergrenze geklagt hatten. Der deutsche Batteriehersteller Varta hat Insolvenz angemeldet. Dabei will sich das Unternehmen mit einem Sanierungskonzept selbst aus der Krise führen. Die Weltkriegsbombe bei einer Entsorgungsfirma in Detmold ist ungefährlich. Die Aufforderung an Anwohner, Häuser und Wohnungen zu verlassen, wurde vor etwa einer Stunde zurückgenommen. Im Dortmunder Westfalenpark laufen die Vorbereitungen für das Dortmunder Juicy Beats Festival. Diesmal in abgespeckter Version mit weniger Acts und nur noch an einem Tag statt an zweien. Gründer Carsten Helmich sagt, dass lange gar nicht klar war, ob das Festival überhaupt stattfindet, wegen der hohen Kosten.
4: Und was bei uns ganz heftig dazu kam, war noch die EM. Das führte bei uns in dem Jahr dazu, dass uns die Verkäufe völlig eingebrochen sind. Das war das schlimmste Jahr ever und war ganz klar mit ein Auslöser dafür, das, was jetzt eben ist.
1: Im Westfalenpark geht's morgen um 12 Uhr los. Das war WDR aktuell. Das Wetter in Nordrhein-Westfalen. Am Abend ist es trocken. Im Raum Westfalen und im südlichen Rheinland scheint oft die Sonne. Und auch sonst lockert es immer wieder auf und es wird sonniger. Die Abendtemperaturen liegen zwischen 18 und 23 Grad. Die Nacht bleibt trocken, bevor morgen wieder häufig die Sonne scheint. Dazu gibt es dann auch Höchstwerte von 27 Grad in Attendorn, 28 in Dorsten und bis 29 Grad in Bochum. Die Zeit, es ist 19.03 Uhr. 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Autobahn 1, Euskirchen Richtung Blankenheim zwischen Mechernich und Nettersheim. 3 Kilometer Stau, das bedeutet, es dauert eine Viertelstunde länger als sonst üblich hier. Die A33 Osnabrück Richtung Bielefeld ist zwischen Harderberg und Borglo-Kloster Ösede bis 5 Uhr morgen früh gesperrt wegen Bauarbeiten. Die A40 Essen-Venlo ist zwischen Duisburg-Häfen und Duisburg-Rheinhausen in beiden Richtungen gesperrt. In der Nähe der Ausfahrt Homberg wird eine Weltkriegsbombe entschärft. Die A40 Duisburg-Essen ist zwischen Mülheim-Winkhausen und Dreieck Essen-Ost in beiden Richtungen wegen Bauarbeiten bis Donnerstag gesperrt. Und zum Schluss kommt noch die A45 Hagen Richtung Dortmund. Zwischen Kreuzhagen und Dortmund Süd 4 Kilometer Stau nach einem Unfall. 10 Minuten dauert es deswegen länger.
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6: Es ist Freitag, es sind Ferien und das heißt eine Stunde lang Rätselzeit nur für euch. Unsere Telefone sind ab jetzt besetzt, damit ihr euch fürs Mitspielen bewerben könnt. Also Feuer frei. Schnell hier anrufen und mit ein bisschen Glück rufen wir euch zurück und ihr seid dabei und dürft miträtseln.
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6: 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Das ist unsere Mausnummer zum Mitmachen. Und das hier ist Musik.
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1: Die Nachrichten mit Sebastian Ehl. Guten Abend. Die Waldbrände in Spanien und Frankreich bedrohen immer mehr Menschen. Diese Anwohnerin der französischen Halbinsel Cap Ferret macht sich große Sorgen.
2: Man fragt sich, ob das nicht das Ende der Welt ist. Ich lasse meine Arbeit zurück, mein Haus, völlig unvorbereitet.
1: Der Ortsvorsteher der Region Lens sagte, dass sich die Feuer in der Nacht weiter ausgebreitet haben und sich noch mehr Menschen in Sicherheit bringen mussten.
3: Im Biscarros wurden etwa 18.000 Menschen in Sicherheit gebracht und weiter südlich in der Gemeinde Parentis wurden vorsorglich 5.000 Menschen von den Campingplätzen evakuiert.
1: Insgesamt mussten wegen der Waldbrände jetzt schon über 60.000 Menschen die Gegend um Bordeaux verlassen. Bundeskanzler Merz hat seine Regierung umgebaut. Neuer Gesundheitsminister wird der frühere CDU-Generalsekretär Linnemann. Er übernimmt das Amt von Nina Warken, die nach Thorsten Frey neue Kanzleramtsministerin wird. Merz kündigte noch weitere Veränderungen im Kabinett an. Welche genau will er in den nächsten Tagen bekannt geben? Jan Zimmermann, WDR Berlin.
4: Mehrere Medien berichten mit Verweis auf Informationen aus der Union, dass Merz Verkehrsminister Schnieder aus dem Kabinett entlassen will. Dazu hat sich der Kanzler bisher aber nicht geäußert. Die Opposition wirft Merz vor, weder professionell noch durchdacht vorzugehen. Die schrittweisen Ankündigungen würden für neue Spekulationen und Unruhe sorgen, kritisieren die Grünen. Die AfD wirft Merz vor, Chaos zu verursachen.
1: Und dann gibt es auch noch das hier. Jürgen Klopp ist jetzt offiziell neuer Fußball-Bundestrainer. Ebenfalls im Führungsteam dabei ist Ex-Weltmeister Per Mertesacker als Sportgeschäftsführer. Volkswagen macht erneut weniger Gewinn. Das geht aus neuesten Geschäftszahlen hervor. Die Konferenzführung will nun ein geplantes Sparprogramm noch schneller voranbringen. In Duisburg-Homberg ist eine Weltkriegsbombe entschärft worden. Alle Straßensperren sowie die der A40 sind wieder aufgehoben. In Wuppertal ist ein schwerer Unfall heute glimpflich ausgegangen. Ein Auto ist auf die Terrasse eines Cafés gefahren und in eine Betonmauer gekracht. Eine Frau, die dort saß, konnte sich gerade noch retten, beschreibt Barkeeper Jovan Jankovic.
5: Sie hat gesehen, wie das Auto auf sie zukam und dann ist sie aufgesprungen und auf die andere Seite des Tisches, als sie gesehen hat, wie das Auto auf die Terrasse gefahren ist.
1: Warum der 84-jährige Fahrer des Wagens auf die Terrasse geraten ist, ist noch unklar. Laut Polizei ist er vorher schon mit einem parkenden Auto zusammengestoßen. Das war WDR aktuell. Das Wetter in Nordrhein-Westfalen. Die Nacht startet ziemlich klar und es wird recht frisch mit Tiefstwerten zwischen 15 und 8 Grad. Morgen geht's mit jeder Menge Sonnenschein los. Am Nachmittag kommen ein paar Wolken dazu. Es bleibt aber trocken bei Höchstwerten von 27 Grad in Bad Münstereifel, 28 in Bielefeld und 29 in Bochum. Es ist 20.03 Uhr.
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6: Genau hiermit ging eine Debatte los, die inzwischen weit über Deutschland hinaus gehört wird.
7: Also wir haben diesen Wunsch eigentlich von Anfang an beide gehabt und jetzt sind wir Familie und freuen uns.
6: Ja, und nach Jens Spahn freuen sich nun die einen mehr, die anderen weniger über eine große Diskussion zum Thema Leihmutterschaft, die aber in manchen unserer Nachbarländern schon zu ganz anderen Ergebnissen geführt hat.
8: Uiteindelijk hebben we na lang wik en wegen deze fantastische Esther gefunden, die voor ons een kindje wilde dragen. En nou, daar is Figo uitgeboren uiteindelijk.
6: Erklärt uns Doku in schönem Niederländisch, der also gemeinsam mit seinem Partner zu Hause in den Niederlanden Esther gefunden hat, als Leihmutter, die den Sohn Vigo ausgetragen hat. Es war auch da nicht ganz einfach, aber möglich. Ist das ein Vorbild für die ganze EU? Also wohin geht der Trend politisch? Wie immer mit mir, Katrin Schmidt im ARD-Studio in Brüssel und diesmal mit meiner Kollegin Sabrina Fritz. Grüß dich, Sabrina.
9: Hallo, Katrin.
6: Weil Sabrina, du hast dich ja wirklich gleich, nachdem Spahns Vaterschaft und die viel diskutierten Umstände bekannt wurden, zum Riesenthema wurden in Deutschland, eben auch mal mit der Praxis in anderen EU-Ländern befasst. Und es ist ja ganz häufig so, dass dieser Blick über den deutschen Tellerrand sehr aufschlussreich ist. Und das ist ja auch so ein bisschen unser Job hier im EU-Studio. Aber man kann zumindest mal sagen, Sabrina, bevor wir in die Details gehen, die erste Recherche hat ergeben, es ist auch überall in der EU ziemlich kompliziert, ne?
9: Ja, das ist ja eine Erkenntnis, die wir oft haben, aber ich war auch überrascht, dass das Thema doch in vielen Ländern sehr unterschiedlich gehandhabt wird. Also wir haben Länder, da ist es gar nicht geregelt. Wir haben Länder, da ist alles streng verboten. Italien zum Beispiel selbst eine Leihmutterschaft aus dem Ausland.
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1: Ich hab nicht geweint. Nee. 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

0: Die Nachrichten mit Sebastian Ehl. Guten Abend. Der Umbau der Regierung von Bundeskanzler Merz ist nicht so reibungslos verlaufen wie geplant. Neuer Fraktionschef wird Thorsten Frey, dessen Posten im Kanzleramt übernimmt die bisherige Gesundheitsministerin Waken. In ihr Amt wechselt Generalsekretär Linnemann. Der angepeilte Personalwechsel im Bundesverkehrsministerium ist allerdings geplatzt. Dazu aus Berlin Markus Preis.
1: Ja, man muss sich wirklich nochmal vor Augen führen, was da in wenigen Tagen quasi wie im Zeitraffer abgelaufen ist. Samstag, Rücktritt von Jens Spahn, da sah es so aus, als ob der Kanzler jetzt Führungsstärke zeigt, neuer Schwung durch neues Personal. Jetzt, eine Woche später, steht er dann heute im Kanzlergarten und verkündet Namen, die in der Öffentlichkeit längst bekannt sind. Und dazu klappt der offensichtlich geplante Wechsel des Verkehrsministers nicht, weil der Nachfolger kurzfristig abgesagt hat, angeblich per SMS in der Nacht.
0: In vielen Urlaubsregionen in Südeuropa brennt es. In Spanien haben sich in der Nähe von Madrid mehrere Feuer zu einem Großbrand vereint. Auch im Südwesten Frankreichs brennt es. Da mussten sich bisher 65.000 Menschen in Sicherheit bringen. Julia Borutta, WDR-Bach, Paris.
2: Die Feuerwehrleute sind zunehmend erschöpft und hoffen auf Verstärkung. Die Piloten der Löschflugzeuge nehmen nach Angaben der zuständigen Gewerkschaft pro Tag bis zu 300 Ladungen Wasser auf und sind im Dauereinsatz. Über den europäischen Hilfsmechanismus hat Frankreich 3 zusätzliche Löschflugzeuge bekommen. Doch die Flammen haben sich gerade bei Biscarrosse rasend schnell ausgebreitet.
0: Und dann haben wir auch noch das hier. Deutschland durfte die Aufnahmeprogramme für Afghanen nicht pauschal einstellen. Das Bundesverfassungsgericht hat entschieden, dass jede Visaerteilung einzeln geprüft werden muss. Jürgen Klopp ist jetzt offiziell neuer Fußball-Bundestrainer. Ebenfalls im Führungsteam dabei ist Ex-Weltmeister Per Mertesacker als Sportgeschäftsführer. In Bonn werden die stillgelegten 60 Stadtbahnen länger als gedacht aus dem Verkehr gezogen. Die Überprüfung auf technische Mängel dauert an. Die Trockenheit macht sich in NRW in vielen Gewässern bemerkbar. In Dienstlaken ist der Rotbach kaum noch zu erkennen. Die Stadt nutzt das gerade, um das Bachbett von Müll zu befreien. Bürger sollen das aber nicht machen, sagt Claudius Ernst von der Stadtverwaltung.
3: In dem Bachbett leben Amphibien, die haben sich teilweise im Schlamm vergraben oder sind auch dann teilweise noch in dem Wasser. Das sind kleine Vertiefungen, wo das Wasser stehen geblieben ist. Und da sammeln sich die Tiere natürlich drin. Und wenn natürlich jetzt hier viele Menschen durchlaufen, dann werden die Tiere gestört. Die sind eh schon gestresst. Und das wollen wir nicht.
0: Wer Müll in Dienstlaken entdeckt, kann das über eine App melden. Die findet man über die Website der Stadt. Das war WDR aktuell. Das Wetter in Nordrhein-Westfalen. Die Nacht wird recht frisch, aber trocken. Morgen dann viel Sonne bei Höchsttemperaturen von 27 Grad in Lüdenscheid, 28 in Detmold und bis 29 Grad in Bottrop. Am Sonntag ziehen im Laufe des Tages einzelne Schauer auf, später auch Gewitter. Dazu bis 25 Grad. Die Zeit 21.03 Uhr.
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5: Herzlich willkommen in der Westart, Rebecca Link hier. Schön, dass Sie heute bei uns sind. Und wir haben für Sie ein bisschen einen Ausblick ins Wochenende. Zum Beispiel ein ganz spezielles Filmfestival. Das ist unser erstes Thema gleich hier nach dieser ersten Musik in der Westart. Wir wollen Ihnen aber gerne im Rahmen des WDR-Kultursommers auch noch eine Nachwuchskünstlerin aus Italien, die mittlerweile aber in Köln so ihr Hauptstandbein hat, vorstellen. Pamela Banchetti ist ihr Name. Und es gibt ein neues Album von wichtige Stimme im neuen deutschsprachigen Rap. All das und mehr heute hier bei uns in der Westart. Schön, dass Sie da sind.

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1: Die Nachrichten mit Sebastian Ehl. Guten Abend. Im Waldbrandgebiet im Südwesten Frankreichs gibt die Feuerwehr keine Entwarnung. Sie musste inzwischen mehrere 10.000 Menschen in der Region um Bordeaux, Arcachon und der Halbinsel Cap Ferret in Sicherheit bringen. Auch in vielen Teilen Spaniens ist die Feuerwehr im Dauereinsatz. Beispielsweise im Kampf gegen einen riesigen Waldbrand im Umland der Hauptstadt Madrid. Von dort Christina Böker.
2: Für das Bundesland Madrid gilt seit der vergangenen Nacht ein Notstand, auch für die angrenzende Region Ávila. Es wirkt hier alles ein bisschen gespenstisch, alles ist geschlossen und hier gibt es eigentlich nur Polizei, Katastrophenschutz und Krankenwagen, die hier ab und zu durchfahren. Es haben sich zwei Feuer, die in der Region Madrid schon gebrannt haben, verbunden und das macht die Lage besonders gefährlich. Man kann das Feuer so schlecht löschen, weil es immer noch sehr heiß ist und hier sehr starker Wind ist. Das sind einfach Bedingungen, die ein Feuer sehr stark begünstigen.
1: Jürgen Klopp ist jetzt offiziell neuer Fußball-Bundestrainer. Bei seiner Vorstellung heute machte Klopp klar, dass es ihm vor allem darum gehe, neue Leidenschaft für den deutschen Fußball zu entfachen.
3: Ich möchte auch mit der Nationalmannschaft etwas schaffen, dass die Leute nach dem Spiel nach Hause gehen und denken, wow, das war wirklich cool. Das hätte ich sehr gerne. Ich habe dreimal erlebt, wie erfolgreicher Fußball eine Stadt verändern kann. Und ich glaube, wir sind uns alle einig, dass erfolgreicher Fußball tatsächlich auch ein Land verändern kann.
1: Ebenfalls im Führungsteam dabei ist jetzt Ex-Weltmeister Per Mertesacker. Er wird Sportgeschäftsführer beim DFB. Und auch das ist noch wichtig. Bundeskanzler Merz baut die Regierung um. So soll Gesundheitsministerin Warken das Kanzleramt leiten und Generalsekretär Linnemann Gesundheitsminister werden. Rumänien hat erstmals seit Beginn des Ukraine-Krieges eine Drohne in seinem Luftraum abgeschossen. Von wem die Drohne stammt, ist aber nicht bekannt. Die Bahnstrecke zwischen Essen und Gelsenkirchen ist gerade gesperrt, weil Schäden an einer Brücke entdeckt wurden. Deswegen fahren der RE2, der RE42 und die S2 jetzt anders. Wie lange, ist noch nicht klar. Auf der Düsseldorfer Rheinkirmes findet gleich wieder das große Feuerwerk statt. Im vergangenen Jahr sind Menschen durch tieffliegende Raketen verletzt worden. Deswegen gibt es jetzt ein neues Sicherheitskonzept. Andreas Turnseck ist vor Ort und erklärt es.
4: Da sind Fangnetze. Das heißt, wenn hier etwas umkippen sollte beim Start, dann kann es keine Querschläger geben. Die Abschussrampen für die großen Kaliber, das sind diese Kugelbomben, die sind komplett eingehaust in massiven Metallcontainern. Die sind auch noch mit Sand gefüllt. Das heißt, auch da kann nichts passieren.
1: Außerdem wurde der Sicherheitskreis erweitert. Heißt, das Feuerwerk in Düsseldorf wird jetzt aus weiterer Entfernung zur Kirmes gezündet. Das war WDR aktuell. Das Wetter in Nordrhein-Westfalen, die Nacht startet ziemlich klar und es wird recht frisch mit Tiefstwerten zwischen 15 und 8 Grad. Morgen geht's mit viel Sonne los, dazu maximal 27 Grad in Olpe, 28 in Herford und bis 29 Grad in Dienstlaken. Die Zeit 22 Uhr.
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5: Staus und Behinderungen haben wir aktuell auf der A1 Hamburg Richtung Bremen zwischen Harburg und dem Maschener Kreuz 3 Kilometer Stop and Go. A2 Magdeburg Richtung Berlin zwischen Thesen und Wollin Stau vor einer Baustelle. A3 Nürnberg Richtung Passau zwischen Nürnberg und Oberölsbach 4 Kilometer Stau. Ebenfalls 4 Kilometer Stau auf der A5 Karlsruhe Richtung Frankfurt zwischen Kronau und Waldorf-Wiesloch und auf der A5 Karlsruhe Richtung Basel, also die andere Richtung, zwischen Appenweier und Offenburg 3 Kilometer Stau. Die A6 Nürnberg Richtung Heilbronn ist in Höhe Schnelldorf gesperrt. Hier läuft ein Polizeieinsatz. Ebenfalls gesperrt die A33 Osnabrück Richtung Bielefeld zwischen Harderberg und Borkloh Kloster Ösede. Und zwar bis 6 Uhr. Sie können über die U84 ausweichen. Die A40 Duisburg Richtung Essen ist zwischen Mülheim-Winkhausen und Essen-Ost bis nächste Woche Donnerstag gesperrt, und zwar in beiden Richtungen. Die A44 Düsseldorf Richtung Mönchengladbach ist zwischen Münchheide und Nersen bis 23 Uhr gesperrt, also noch eine gute Stunde. A81 Heilbronn Richtung Stuttgart zwischen Stuttgart-Feuerbach und Dreieck-Leonberg ist die linke Spur gesperrt, hier aktuell 2 Kilometer Stau. Und in Berlin ist die A100 Richtung Neukölln zwischen Wechsstraße und dem Tunnel Innsbrucker Platz gesperrt. Der Verkehr wird hier über die Ein- und Ausfahrt Innsbrucker Platz geführt.
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5: Die kommt aus Hamburg vom NDR. Marius Zekri ist mein Name. Schönen guten Abend. Es gibt so ein paar Namen, da müssen wir uns wohl erst an deren neue Titel gewöhnen. Etwa Nina Warken, die künftig
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2: Die Nachrichten mit Sebastian Ihl. Guten Abend. Bundeskanzler Merz hat damit angefangen, seine Regierungsmannschaft umzubauen. Damit wird es einen neuen Fraktionschef freigeben, eine neue Kanzleramtsministerin Warken und einen neuen Gesundheitsminister Linnemann. Anders als von Merz offenbar geplant, kann aber der Posten des Bundesverkehrsministers erstmal nicht neu besetzt werden. Woran das liegt, erklärt Hauptstadtkorrespondent Markus Preiss.
3: Ja, ganz banal lag es heute daran, dass man keinen Nachfolger hatte, aber eben dem Verkehrsminister offenbar schon gesagt, dass er gehen soll. So ist das heute hier in Berlin jedenfalls zu hören. Eine nächtliche SMS von Fritz Günzler, dem geplanten Nachfolger, hat dazu geführt, dass dem Kanzler da heute der dritte Mann fehlt. Und das, obwohl es in seinem Umfeld ja immer wieder heißt, das werde alles sehr genau durchdacht und vertraulich besprochen. Man lasse sich Zeit und werde erst informieren, wenn eben alles in trockenen Tüchern sei. Genau das ist hier ganz offensichtlich nicht geschehen.
2: Im Südwesten Europas kämpfen Feuerwehrleute weiter gegen Waldbrände. In Spanien haben sich in der Nähe von Madrid mehrere Feuer zu einem großen zusammengeschlossen. Die Regierung hat den Notstand ausgerufen. In Frankreich gibt es in der Nähe von Bordeaux ein großes Feuer. Es ist fast so groß wie Paris. 110.000 Menschen wurden in Sicherheit gebracht. Frankreichs Präsident Macron hat angekündigt, dass die Armee im Waldbrandgebiet helfen soll. Und dann ist auch das noch wichtig. Bei russischen Angriffen auf die Ukraine sind 10 Menschen in der Nähe von Kiew getötet worden. Russland hat seine Raketenangriffe auf die Ukraine in den letzten Wochen wieder verstärkt. Jürgen Klopp ist jetzt offiziell neuer Fußball-Bundestrainer. Ebenfalls im Führungsteam dabei ist Ex-Weltmeister Per Mertesacker als Sportgeschäftsführer. In Duisburg-Homberg ist eine Weltkriegsbombe entschärft worden. Alle Straßensperren sowie die der A40 sind wieder aufgehoben. Bei den Finals in Hannover sind heute wieder deutsche Meister gekürt worden in verschiedenen Sportarten. Gewonnen haben oft Favoriten, zum Beispiel beim Schwimmen, berichtet Anne Hild, WDR Sport.
4: Lukas Mertens und Anna Elend zum Beispiel in ihren Disziplinen bei den extra für die Finals aufgelegten Lagenmeisterschaften. Anjuli Knesche hat sich nach ihren Siegen von 2022 bis 2024 den Titel als deutsche Meisterin im Stabhochsprung zurückgeholt. Und da hat sich auch gezeigt, die Menschen in Hannover nehmen die Veranstaltung weiterhin sehr gut an. Am Opernplatz gab es zwischenzeitlich wieder einen Einlassstopp, genauso im neuen Rathaus und auch die Schwimmhalle war ausverkauft.
2: Die Sportwettkämpfe in Hannover dauern noch bis Sonntag. Das Wetter in Nordrhein-Westfalen, die Nacht startet ziemlich klar und es wird recht frisch mit Tiefstwerten zwischen 15 und 8 Grad. Morgen geht's mit viel Sonne los, am Nachmittag kommen ein paar Wolken dazu, es bleibt aber trocken bei 27 Grad in Gummersbach, 28 in Höxter und bis 29 Grad in Dormagen. Das war WDR aktuell.
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5: Staus und Behinderung haben wir auf der A2 Magdeburg Richtung Berlin zwischen Thesen und Wollin Stau. Stau auch auf der A3 Nürnberg Richtung Passau zwischen Kreuz Nürnberg und Oberölsbach sind es 5 Kilometer. Die A5 Karlsruhe Richtung Frankfurt zwischen Kronau und Waldorf-Wiesloch 4 Kilometer Stau. Und auf der A5 Karlsruhe Richtung Basel, also Richtung Süden zwischen Offenburg und Lahr Sperrung bis 5 Uhr. Weiter auf der A5 Richtung Basel in Höhe Freiburg-Nord-Sperrung nach einem Unfall. Die A6 Nürnberg Richtung Heilbronn ist in Höhe Schnelldorf gesperrt. Gesperrt auch die A33 Osnabrück Richtung Bielefeld zwischen Haderberg und Borkloh-Klosterösede. Das dauert bis 6 Uhr und Sie können es über die U84 umfahren. Dann die A81 Heilbronn Richtung Stuttgart zwischen Stuttgart-Feuerbach und Dreieck-Leonberg. Sperrung der linken Spur und 2 Kilometer Stau. Und zum Schluss noch die A100 in Berlin, Wilmersdorf Richtung Neukölln. Die Autobahn ist zwischen Wechsstraße und dem Tunnel Innsbrucker Platz gesperrt. Sie können hier über die Aus- und Einfahrt Innsbrucker Platz ausweichen.
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5: Aus Hamburg vom Norddeutschen Rundfunk Marius Zegreser Mikrofon. Hallo. Eigentlich sind wir ja alle Bundestrainer. Bei Welt- und Europameisterschaften, da wird an Stammtischen in Kneipen, beim Public Viewing oder in der Kantine gefachsimpelt wie auf der Fußballakademie. Aber am Ende, da kann es nur einen geben, der diesen Titel auch offiziell trägt. Und das ist seit heute Jürgen Klopp. In Frankfurt am Main ist der
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2: Die Nachrichten mit Frank Wörner. Guten Abend. In einer Urlaubsregion in Frankreich wütet weiter ein Waldbrand in der Nähe von Bordeaux an der Atlantikküste. 110.000 Menschen mussten in Sicherheit gebracht werden. Kai Rienecker ist in der Nähe von Bordeaux in der Region.
3: Wir haben hier wirklich auch einen Ascheregen gehabt und diese riesengroße Rauchwolke, die zieht gerade weiter Richtung Bordeaux. Und das sind natürlich nochmal ganz andere Dimensionen dann, wenn es diese Millionen Großmetropole erreicht. Deswegen hat der Premierminister auch eine Krisensitzung einberufen und Präsident Macron angekündigt, dass nun auch die Armee herangezogen werden soll.
2: Auch in Spanien brennt es, und zwar in der Nähe von Madrid. Dort sind mehrere Feuer zu einem großen zusammengewachsen. Bundeskanzler Merz hat seine Regierung umgebaut. Neuer Gesundheitsminister wird der frühere CDU-Generalsekretär Linnemann. Er übernimmt das Amt von Nina Wagen, die nach Thorsten Frey neue Kanzleramtsministerin wird. Es ist die erste Frau, die den Posten übernimmt. Merz kündigte noch weitere Veränderungen im Kabinett an. Welche genau, will er in den nächsten Tagen bekannt geben. Und das ist auch noch Thema. Jürgen Klopp ist jetzt offiziell neuer Fußball-Bundestrainer. Ebenfalls im Führungsteam dabei ist Ex-Weltmeister Per Mertesacker als Sportgeschäftsführer. Einer der größten Mediendeals in den USA zwischen Paramount und Warner Brothers liegt jetzt erstmal auf Eis. Paramount will das Urteil zu einer Klage von 12 US-Bundesstaaten gegen die Übernahme abwarten. In Düsseldorf haben viele Menschen das Feuerwerk auf der Rheinkirmes angeschaut. Vor einem Jahr wurden Menschen durch tieffliegende Raketen verletzt. Deswegen gab es jetzt ein neues Sicherheitskonzept. In Wuppertal ist ein schwerer Unfall heute glimpflich ausgegangen. Ein Auto ist auf die Terrasse eines Cafés gefahren und in eine Betonmauer gekracht. Eine Frau, die dort saß, konnte sich gerade noch retten, beschreibt Barkeeper Jovan Jankovic.
4: Sie hat gesehen, wie das Auto auf sie zukam, und dann ist sie aufgesprungen und auf die andere Seite des Tisches, als sie gesehen hat, wie das Auto auf die Terrasse gefahren ist.
2: Warum der 84-jährige Fahrer des Wagens auf die Terrasse gefahren ist, ist noch unklar. Laut Polizei ist er vorher schon mit einem parkenden Auto zusammengestoßen. Das war WDR aktuell. Das Wetter in Nordrhein-Westfalen. In der Nacht ist es oft klar oder nur gering bewölkt und es wird recht frisch mit Tiefstwerten zwischen 15 und 8 Grad. Tagsüber gibt es anfangs viel Sonne, später kommen ein paar lockere Wolken dazu, es bleibt aber weitgehend trocken. Die Höchstwerte dazu: in Nettersheim 27 Grad, in Bielefeld 28 und in Bochum 29 Grad. Der Sonntag bringt einzelne Schauer, teils auch Gewitter, nicht mehr so warm mit maximal 20 bis 25 Grad. Am Montag erst noch wechselhaft mit Schauern, später dann freundlicher bei ähnlichen Temperaturen. Dienstag gibt es dann viel Sonne und es wird wieder wärmer, dann 25 bis 30 Grad. Die Zeit, es ist 0:03 Uhr.
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5: Staus und Behinderungen aktuell auf der A3 in Nürnberg Richtung Passau zwischen Kreuz Nürnberg und Oberölsbach. 5 Kilometer Stau. Die A5 Karlsruhe Richtung Frankfurt, hier zwischen Kronau und Waldorf-Wiesloch 3 Kilometer Stau. Auf der A5 Karlsruhe Richtung Basel, Sperrung zwischen Offenburg und Lahr noch bis 5 Uhr. Die A6 Nürnberg Richtung Heilbronn ist in Höhe Schnelldorf gesperrt. Gesperrt auch die A33 Osnabrück Richtung Bielefeld zwischen Haderberg und Borkloh-Kloster-Ösede. Das Ganze geht bis 6 Uhr und Umleitung wäre die U84. Dann die A81 Heilbronn Richtung Stuttgart zwischen Stuttgart-Feuerbach und Dreieck-Leonberg, Sperrung der linken Spur und 2 Kilometer Stau. Und in Berlin ist die A100 Wilmersdorf Richtung Neukölln zwischen Wechsstraße und dem Tunnel Innsbrucker Platz gesperrt.
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5: Aus dem Studio von NDR Info in Hamburg an diesem Samstag, den 25. Juli 2026. Mein Name ist Marius Zegri. Herzlich willkommen. Namen, das ist ein gutes Stichwort in Berlin. Wagen, Frey, Linnemann, das waren die Namen, die seit dem Rücktritt von Jens Spahn am vergangenen Wochenende durch die Hauptstadt kursiert sind und natürlich auch durch alle Medien. Und so wie es aussieht, zu Recht. Denn Frey, Wagen und Linnemann haben neue Jobs. Kanzler Merz hat das gestern ganz früh offiziell verkündet. Thorsten Frey übernimmt den Fraktionsvorsitz im Bundestag bei der Union. Das war schon länger klar. Nina Wagen geht als Chefin ins Kanzleramt.
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1: Die Nachrichten mit Frank Wörner. Guten Morgen. Im Südwesten Europas kämpfen Feuerwehrleute weiter gegen Waldbrände. In Spanien haben sich in der Nähe von Madrid mehrere Feuer zu einem großen zusammengeschlossen. Die Regierung hat den Notstand ausgerufen. Aus Madrid berichtet Christina Böker.
2: Die Brände hier sind nah. Es ist eine große Feuerfront aus eigentlich zwei Feuern. Deshalb ist es so dramatisch. Man hat eine klitzekleine Hoffnung, dass heute Nacht der heftige Wind ein bisschen abflaut, sich dreht und die Temperaturen runtergehen. Zum ersten Mal seit 2 Monaten sind normale Temperaturen in Madrid angekündigt. Das ist ein kleiner Hoffnungsschimmer, aber bisher ist die Lage noch sehr ernst.
1: Auch in Frankreich gibt es einen großen Waldbrand, und zwar in der Nähe von Bordeaux. Er ist fast so groß wie Paris. 110.000 Menschen wurden in Sicherheit gebracht. Frankreichs Präsident Macron hat angekündigt, dass die Armee im Waldbrandgebiet helfen soll. Jürgen Klopp ist jetzt offiziell neuer Fußball-Bundestrainer. Bei seiner Vorstellung machte er klar, dass es ihm vor allem darum geht, neue Leidenschaft für den deutschen Fußball zu entfachen.
3: Ich möchte auch mit der Nationalmannschaft etwas schaffen, dass die Leute nach dem Spiel nach Hause gehen und denken, wow, das war wirklich cool. Das hätte ich sehr gerne.
1: Ebenfalls im Führungsteam dabei ist jetzt Ex-Weltmeister Per Mertesacker. Er wird Sportgeschäftsführer beim DFB. Und dann gibt es auch noch das hier. Bundeskanzler Merz baut die Regierung um. Gesundheitsministerin Waken soll das Kanzleramt leiten und Generalsekretär Linnemann Gesundheitsminister werden. Rumänien hat erstmals seit Beginn des Ukraine-Kriegs eine Drohne in seinem Luftraum abgeschossen. Von wem die Drohne stammt, ist aber nicht bekannt. Wer in Köln mit Alternativen zum klassischen Taxi fährt, kann wieder mit günstigeren Preisen rechnen. Das Verwaltungsgericht Köln hat 2 Mietwagenunternehmen Recht gegeben, die gegen eine Preisuntergrenze geklagt hatten. Die Trockenheit macht sich in NRW in vielen Gewässern bemerkbar. In Dienstlaken zum Beispiel ist der Rotbach kaum noch zu erkennen. Die Stadt nutzt das gerade, um das Bachbett von Müll zu befreien. Bürger sollen das aber nicht machen, sagt Claudius Ernst von der Stadtverwaltung.
4: In dem Bachbett leben Amphibien. Die haben sich teilweise im Schlamm vergraben oder sind auch dann teilweise noch in dem Wasser. Das sind kleine Vertiefungen, wo das Wasser stehen geblieben ist. Und da sammeln sich die Tiere natürlich drin. Und wenn natürlich jetzt hier viele Menschen durchlaufen, dann werden die Tiere gestört. Die sind eh schon gestresst. Das wollen wir nicht.
1: Wer Müll in Dienstlaken entdeckt, zum Beispiel im Rotbach, kann das über eine App melden. Die findet man über eine Website der Stadt. Das war WDR aktuell. Das Wetter in Nordrhein-Westfalen. In der Nacht ist es oft klar oder nur gering bewölkt und es wird recht frisch mit Tiefstwerten zwischen 15 und 8 Grad. Tagsüber gibt es erst viel Sonne, später kommen ein paar lockere Wolken dazu. Es bleibt aber weitgehend trocken. Die Höchstwerte in Bad Münstereifel 27 Grad, in Detmold 28 und in Bottrop 29 Grad. Der Sonntag bringt einzelne Schauer, teils auch Gewitter, nicht mehr so warm mit maximal 20 bis 25 Grad. Die Zeit, es ist 1.03 Uhr.
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5: Mit Staus und Behinderungen auf folgenden Strecken: die A2 Hannover Richtung Berlin, zwischen Ziesar und Wollin 3 Kilometer Stau. Weiter auf der A2 Berlin Richtung Hannover, also die Gegenrichtung, zwischen Lehrte und Hannover Ost 2 Kilometer Stau. A3 Nürnberg Richtung Passau, zwischen Kreuz Altdorf und Oberölsbach 4 Kilometer Stau. Die A4 Kirchheimer Dreieck Erfurt ist zwischen Bad Hersfeld und Friedewald in beiden Richtungen gesperrt. Das Ganze geht bis Sonntag früh um 5 und Umleitungen sind eingerichtet. A5 Karlsruhe Richtung Walldorf, Richtung Frankfurt, zwischen Kronau und Walldorf-Wiesloch 2 Kilometer Stau. Und auf der A5 Karlsruhe Richtung Basel, zwischen Offenburg und Lahr, Sperrung bis 5 Uhr früh. Die A6 Nürnberg Richtung Heilbronn ist in Höhe Schnelldorf gesperrt. Die A8 München Richtung Stuttgart ist zwischen Stuttgart Flughafen Messe und Degerloch gesperrt. Sie können hier über die U18 und die U18a ausweichen. A33 Osnabrück Richtung Bielefeld zwischen Haderberg und Borkloh-Kloster Ösede, Sperrung bis 6 Uhr. Hier ist die Umleitung die U84. A81 Heilbronn Richtung Stuttgart zwischen Stuttgart-Feuerbach und Dreieck Leonberg, Sperrung der linken Spur und 2 Kilometer Stau. Und in Berlin ist die A100 Richtung Neukölln zwischen Wechsstraße und Tunnel Innsbrucker Platz gesperrt.
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5: Aus Hamburg vom NDR, Marius Zegre ist mein Name. Hallo. Volkswagen steckt in der Krise. Das ist ja erst jüngst wieder.
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1: Die Nachrichten mit Frank Wörner. Guten Morgen. Der Umbau der Regierungsmannschaft von Bundeskanzler Merz ist nicht so reibungslos verlaufen wie geplant. Neuer Fraktionschef wird Thorsten Frey, dessen Posten im Kanzleramt übernimmt die bisherige Gesundheitsministerin Wagen. In ihr Amt wechselt General